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2: Guten Morgen, 5.45 Uhr, 3.46 Uhr ist es. Los geht's, wir starten gemeinsam in den Freitag mit dabei. Anita, Homeoffice ab Leidinger. Guten
3: Hallo,
2: Morgen. Schön, dass du da bist. Julie ist für dich hier bei uns im Studio mit den Nachrichten, mit den wichtigsten Meldungen zum Tag. Captain Luke sagt dir, wo es schon Probleme gibt, unter anderem in der Steiermark und um Graz, hat es einen Unfall gegeben. Alle Details jetzt gleich. Und die Wetteraussichten, die sind super erfreulich. Marleen, bitte guten Morgen.
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4: Guten Morgen am Freitag und heute wirklich perfekter Start ins Wochenende. Richtiges Grillwetter, Sonnenschein und blauer Himmel bei bis zu 28 Grad. Und auch am Wochenende bleibt uns das schöne sommerliche Wetter bei bis zu 30 Grad am Sonntag.
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5: Guten Morgen zu dir ins Auto, Captain Luke hier, Kronehit Verkehrscheck. A2 in der Steiermark Richtung Wien bei Lassnitzhöhe, eine Unfallstelle. Da gibt es schon leichte Verzögerungen in dem Bereich. Aufpassen dafür im Rest des Landes. Überall freie Fahrt. Schau, dass du gut und sicher an dein Ziel kommst. Nachrichten jetzt von Julie Frei.
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6: Nach einem Wohnungsbrand in Wien-Ottakring ist jetzt auch ein 2-Jähriger verstorben. Zuvor ist bereits eine 3-jährige Schwester gestorben. Nur die 14-jährige Schwester konnte das Spital mittlerweile verlassen. Auslöser des Brands dürfte der Akku eines Staubsaugers gewesen sein. Auch die 6. KV-Verhandlungsrunde in der chemischen Industrie scheitert. Jetzt rufen die Gewerkschaften zu Streiks nach Pfingsten auf. Die 50.000 Beschäftigten sollen zwischen 26. Mai und 1. Juni ihre Arbeit niederlegen. Der italienische Badeort Lignano bereitet sich auf exzessive Partynächte vor. An diesem Pfingstwochenende findet wieder Tutto Gas statt. 80.000 Partytouristinnen und Touristen werden erwartet, davon rund 20.000 aus Österreich. Die italienische Polizei wird auch von Beamtinnen und Beamten aus Österreich unterstützt. Und jetzt ist es fix, Trainer Maximilian Senft verlässt die SV Ried. Der 36-Jährige wechselt nach 4 Jahren zum deutschen Zweitligisten Karlsruhe. 2 Spiele lang sitzt Senft aber noch auf der Trainerbank, nämlich heute gegen Rapid und dann am Montag beim Rückspiel in Wien.
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14: Hey, Anita Bleidinger hier. Und normalerweise sind es ja die Rauchfangkehrer, die dir und mir Glück bringen. Aber bei Jessica, Rauchfangkehrerin in Wien, drehe ich jetzt den Spieß mal um.
15: Ich höre Kronhit die meiste Musik.
14: Jessica?
15: Ja?
14: Wie hast du jetzt gerade abgehoben?
15: Ich nehme mal an, richtig. Anita?
14: Ja?
15: Ja? Was?
14: Sonst bringst du Glück. Heute hast du's.
15: Ja.
14: Somit gehen 10.000 Euro an dich.
15: Oh mein Gott. Oh, ich brauch's noch gar nicht.
14: Und es kommt noch was dazu. Du kriegst nicht nur einen mega fetten Geldkoffer, sondern auch noch den Opel Astra Electric für ein Jahr.
15: Was? Oh mein Gott. Noch besser kann sie gar nicht laufen. Ich habe mich schon so oft angemeldet gehabt und jetzt ist es wirklich passiert.
14: Einfach richtig abgehoben. Es ist so crazy.
15: Es ist so cool. Dankeschön, danke.
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1: Jetzt ist es 6:07. Guten Morgen. Freitag in der Früh. Ich sehe schon die ersten Sonnenstrahlen. Das tut gut. Pfingstwochenende. Details zum Wetter in 10 Minuten bei uns. Jetzt spielen wir unser absolutes Lieblingsspiel, unser absolutes gemeinsames Lieblingsspiel. Wie altklingig ist es tatsächlich möglich, wenn man nur die Stimme einer Person hört, herauszufinden, wie alt jemand ist? Jennifer aus Willersdorf ist heute bei uns am Telefon in Niederösterreich. Und wir sind bereit.
2: Jennifer, die erste Frage kommt gleich von Meinrad.
1: Jennifer, wer war der Star deiner Jugend? Von wem hast du irgendwie Poster gehabt? Oder wen hast du auch gestalkt möglicherweise?
3: So ein bisschen Justin Bieber.
2: Hast du ihn auch verfolgt jetzt beim Coachella Festival?
3: Ja. Fand's ganz witzig, wie auf einmal seine Stimme voll anders geworden ist.
2: Ja, oder? Bei Beauty and the Beat, da hat er zu Beginn ja so ganz tief mitgesungen und dann
3: ja,
2: plötzlich
3: und dann
2: switcht
3: einmal.
2: Er. Aber hast du auch das Gefühl, dass er dann mehr Freude dann dabei gehabt hat, als er dann so gesungen hat wie
3: ja,
2: damals?
3: Das schon, ja.
2: Weil das sehe ich die ganze Zeit in 100.000 Reels und jetzt, ich ja. weiß nicht, ob ich mir das jetzt schon einbilde oder ob das jetzt wirklich so war.
3: Na, aber es ist mir auch so rübergekommen, ja.
2: Und der Song ist halt einfach auch mega, oder?
3: Das stimmt, ja.
2: Nächste Frage, Jennifer. Weißt du, was man mit einem Bleistift und einer Kassette machen kann?
3: Ja, die Kassette aufrollen, wenn es ausgerollt ist. Ne?
2: Hast du das damals auch schon mal gemacht?
3: Ja.
2: Okay, boah, schwierig.
4: Das passt ich jetzt dachte, wieder nicht weißt... zu Justin Bieber.
2: Ja, ich dachte, das weißt du nicht. Oh mein Gott.
4: Gut, das ist ganz schön knifflig heute. Jennifer, wir loggen jetzt 2 Zahlen ein, die Anita eine und der Meinrad eine.
3: Ja.
4: Und dann sagst du, wie alt du bist, okay?
3: Perfekt, ja.
2: Jennifer, ich schätze dich auf 25 Jahre.
4: 25? Meinrad, was sagst du?
1: Bisschen jünger, 23.
4: 23 sogar jünger. Jennifer, wie alt bist du?
3: Da mal wirbel. 22.
2: Wow, Wahnsinn. Knapp.
4: Ja, knapp
1: Meinrad
4: hat gewonnen.
1: Ist mein Name, ja, genau. 9:09 ist es und jetzt Justin Bieber, den hören wir uns in aller Länge mit ganzer Ruhe an. Guten
2: Bitte
1: Morgen,
2: laut
1: am Freitag.
2: Aufdrehen.

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1: 15 Minuten nach 6 ist. Guten Morgen, heute am Freitag, und es gibt eine, die steht heute besonders leicht aus. Das ist die Leicht auf, das ist die Jessica aus Wien. Die hat bei uns 10.000 Euro gewonnen, weil sie sich richtig gemeldet hat mit Ich höre KRONE HIT, die meiste Musik, als die nicht angerufen hat. Jessica, du bist Rauchfangkehrerin hier in Wien. Das gilt auch als das absolute Glückssymbol, Glücksbringerin. Ist das in Wien auch so oder ist das nur am Land so?
2: Nein, das ist in Wien auch schon noch sehr verbreitet. Besonders die älteren Herrschaften, die sind noch wirklich auf dem Ding, ja, der Rauchfangkehrer ist ein Glücksbringer, den muss man angreifen, da kriegt man Glück. Am besten noch, wenn man rußig auf die Arme sind oder sowas, dass sie ein bisschen was vom Ruß da mitnehmen. Das kommt schon noch sehr oft vor, ja.
1: Aber schön, dass du Glück gehabt hast und dich richtig gemeldet hast. Du hast das erzählt, du hast ja auch einen Hund, du hast jetzt gerade 10.000 Euro gewonnen. Den möchtest du auf jeden Fall verwöhnen mit dem Geld. Was für einen Hund hast du genau?
2: Ich habe einen Mischling, ganz genau kann ich nicht sagen, was das für eine Hunderasse ist. Auf jeden Fall eine Art Witterhund. Sie kommt nämlich von Kroatien, von der Straße. Und die habe ich mit 8 Monaten übernommen von einem Tierschutzhaus. Und seitdem wohnt sie bei mir.
3: Voll schön. Und wie alt ist sie jetzt?
2: Sie ist jetzt knapp 1,5 Jahre ist sie alt.
1: Jessica aus Wien, Rauchfangkehrerin und glückliche Gewinnerin, weil sie sich richtig gemeldet hat mit Ich höre KRONE HIT, die meiste Musik. Und genau das machst du auch, bitte.
3: Ja, weil ich telefoniere nämlich weiter. Schreib dir auf meine Anrufliste. Der nächste 10.000 Euro Geldkoffer ist schon gepackt und ich habe nochmal neue Autoschlüssel bekommen. Die gibt's auch dazu. Also her mit deiner Nummer online auf kronehit.at.
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2: Guten Morgen, Freitag in der Früh, 6.22 Uhr, 8 Minuten noch, dann ist es 6:30 Uhr, Freitag, alle ready für das lange Pfingstwochenende. Wir schauen mal aus, wie es auf den Straßen ausschaut, da gibt es Probleme auf der Lassnitzhöhe. Details gleich von Captain Luke und nur Erfreuliches, liegt wahrscheinlich daran, dass Marlene das macht, gibt's jetzt.
3: Oha, du Schleimer.
2: Das war ein charmanter Versuch, dir auch endlich mal eine kleine Hauptrolle zu geben.
3: Danke, vielen Dank.
2: Aber wir können es auch abkürzen.
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3: Guten Morgen am Freitag. Schön, dass du mit Kronehit Richtung langes Wochenende startest. Und da kannst du dich richtig drauf freuen. Es gibt richtig Sommerwetter. Heute schon bis zu 28 Grad und Sonnenschein in ganz Österreich. Und auch am Wochenende gibt es oft strahlend blauen Himmel und es wird nochmal wärmer. Am Sonntag, da knacken wir das erste Mal die 30 Grad.
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5: Captain Luke ist hier, das ist der Krone-Hit Verkehrscheck, powered bei ÖAMTC in der Steiermark auf der A2 Richtung Wien bei Lassnitzhöhe eine Unfallstelle. Da ist schon 1 bis 2 Kilometer Stau und auf jeden Fall ein paar Minuten, die du dort mehr einplanen musst. Dafür auch die einzige Meldung jetzt um 6.23 Uhr, da genießt du sonst noch den Frühaufsteherbonus. Ich wünsche dir mal eine gute und sichere Fahrt.

0: Schönen guten Morgen, 6.33 Uhr, es ist 6:33, Freitag in der Früh. Wir sind vor dem Pfingstwochenende. Gestern war ja internationaler Weltuntergangstag und so wie es ausschaut, haben wir den ganz gut überstanden. Aber wir wollen natürlich von dir wissen, du weißt, das sind immer wieder Situationen, wo man denkt, okay, was würde ich machen, wenn morgen wirklich die Welt untergeht? Bojan, was wäre für dich so eine Sache, wenn du weißt, okay, die Welt geht unter, das möchte ich noch unbedingt machen?
1: Personen, die man vielleicht nicht so mag, dass man ihnen so richtig alles ins Gesicht sagt, was man von ihnen so denkt, was man sich nicht traut vielleicht, weil morgen ist ja eh dann zu Ende für alle, also von dem her die Meinung geigen sozusagen.
0: So richtig, die Meinung geigen. Kannst du auch vor dem Pfingstwochenende machen, viele haben das dann bis Dienstag wieder vergessen. Elias aus Steinbrückel, was möchtest du unbedingt machen im Fall der Fälle, wenn die Welt doch untergeht?
2: Also mit dem Fallschirm springen, das würde ich einmal machen, das habe ich noch nie gemacht. Wow. Also zu einem Lamborghini-Händler gehen, einen Lamborghini klauen und dann eine Tour machen.
3: Vor allem, wozu klauen, wenn es der letzte Tag ist? Dann nimmst du halt irgendwie, so kann ich mir einmal noch borgen.
0: Da muss man nichts mehr zurückgeben. Aber sind wir froh, die Welt ist einmal nicht untergegangen. Und was sich sonst so getan hat, abgesehen vom abgesagten Weltuntergang, in 10 Minuten die nächsten Nachrichten bei uns um 6.45 Uhr.

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2: Schönen guten Morgen, 6.45 Uhr, 3:45 ist es, Freitag in der Früh. Alles läuft smooth, hoffentlich auch bei dir. Wir starten in den letzten Tag nächste Woche. Kurze Woche, Montag ist frei, Pfingstwochenende. Gehen wir's durch im Detail. Anita, Homeoffice ab Leidinger. Guten
3: Hello.
2: Morgen. Hallo. Alles gut bei dir?
3: Ja, und ich schmeiß auf jeden Fall schon den nächsten 10.000 Euro Geldkoffer so auf den Beifahrersitz. Bist du jetzt schon im Auto unterwegs und neue Autoschlüssel sind auch da am Start. Deswegen richtig abheben, her mit deiner Nummer.
2: Und das solltest du auf jeden Fall genießen, denn Anita geht ja am Wochenende 4 Kilometer wandern. Ich nehme an, dass sie erst ab Donnerstag nächste Woche wieder einsatzfähig ist.
3: Out of order nächste Woche, so safe.
2: Solltest du auf jeden Fall genießen, denn Anita geht ja am Wochenende 4 Kilometer wandern. Ich nehme an, dass sie erst ab Donnerstag nächste Woche wieder einsatzfähig ist.
3: Out of order nächste

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1: Guten Morgen am Freitag und heute starten wir rein ins Wochenende mit frühsommerlichem Wetter. Bis zu 28 Grad gehen sich heute schon aus. Dazu gibt es Sonnenschein und blauen Himmel. Jetzt schon 11 Grad in Steyr, 10 in Bludenz oder 11 Grad bei dir in Podersdorf. Am Wochenende wird es dann nochmal wärmer. Am Sonntag knacken wir voraussichtlich das erste Mal dieses Jahr die 30 Grad. Und auch am Pfingstmontag gibt es stellenweise bis zu 30 Grad für dich.
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3: Captain Luke ist hier, das ist der Krone-Hit-Verkehrscheck, powered bei ÖAMTC. Die Staukolonnen werden länger in der Steiermark auf der A2 in Fahrt Richtung Wien, bei Lassnitzhöhe nämlich eine Unfallstelle. Da habe ich jetzt schon 3 Kilometer Stau und Zeitverlust, den du einplanen musst. In den großen Cities rollt dafür der Verkehr jetzt noch ganz gut voran. Schau auf jeden Fall, dass du gut und sicher an dein Ziel kommst. Nachrichten haben wir jetzt von Julie Frei.
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1: Nach der Zugpanne zwischen Wien und St. Pölten vor 10 Monaten gibt es jetzt einen Untersuchungsbericht, der zeigt, es ist bei den ÖBB zu mehreren Fehlern gekommen, darunter in der Kommunikation, und Personal wäre für Evakuierungen nicht ausreichend geschult gewesen. Es hat mehr als 7 Stunden gedauert, um die rund 400 Passagiere aus dem Tunnel zu bringen. In mehreren Abteilen haben Licht und Lüftung nicht funktioniert, zudem sind WC-Anlagen ausgefallen. Nach einem Wohnungsbrand in Wien-Ottakring gibt es jetzt traurige Nachrichten. Nachdem die 3-Jährige verstorben ist, liegt jetzt auch der 2-jährige Bruder seinen schweren Verletzungen. Nur die 14-jährige Schwester kann das Spital verlassen. Auslöser des Brands dürfte der Akku eines Staubsaugers gewesen sein. Mehr als ein Viertel der Studierenden verwendet künstliche Intelligenz zum Schummeln. Das zeigt eine erste groß angelegte Studie mit knapp 100.000 Studierenden von US-Unis. Die Zahlen seien demnach auch auf europäische Länder übertragbar. Die Studienautoren fordern, dass Leistungsbewertung reformiert wird. US-Sängerin Britney Spears hat bei ihrer Festnahme im März Unsinn geredet. Das geht jetzt aus einem veröffentlichten Polizeibericht hervor. Spears wurde nach einer Schlangenlinienfahrt in Kalifornien vorübergehend festgenommen. Sie hat sich geweigert, aus ihrem Auto auszusteigen. Die Beamten haben Alkohol gerochen und ein Aufputschmittel gefunden. Die Sängerin hat aber abgestritten, betrunken zu sein. Und im Kampf um den letzten Europacup-Startplatz empfängt die SV Ried heute den SK Rapid. Es ist das Playoff-Final-Hinspiel der Fußball-Bundesliga. Bei der Ried spricht man von Bonusspielen. Rapid will so die wenig zufriedenstellende Saison noch retten. Anpfiff ist um 19.30 Uhr und das Rückspiel ist dann am Pfingstmontag.

0: Guten Morgen, 7:07 ist es und ich bin fast ein bisschen eifersüchtig, aber okay, ich halte das aus.
1: Auf
0: schon
1: wen?
0: Wieder Vater des Jahres, Captain Luke.
2: Danke.
0: Bravo, bravo. Gestern unfassbare Geburtstagsparty für deinen Sohn organisiert.
2: Ja. Es waren 10 Kinder zu Gast.
0: Wahnsinn, ja.
2: Und wir hatten so ein bisschen das Motto Fußball, das wäre was für die Anita gewesen.
1: Ja.
2: Am Ende hat aber jedes Kind eine Urkunde, eine Medaille und den Weltmeisterschaftspokal bekommen, den sie dann mit verschiedenen Spielen geschafft haben zu erreichen. Ich habe also geschafft, am Vortag, ich habe es euch ja erzählt, um 23.30 Uhr noch die letzten Sachen auf Will haben zu checken. Bin quer durch Wien gefahren.
1: Wo hast du die Medaille noch herbekommen? Auch auf Will haben, oder wie?
2: Nein.
1: Hier hast du gebastelt?
2: Ja, also, okay. Gebastelt. Nein, du bist gebastelt und sie waren dann im Briefkasten. Genau, also die Kids waren glücklich. Ich habe mich heute noch mit letzter Kraft hierher geschleppt, weil es war wirklich unfassbar anstrengend. Aber auch die Mütter haben sich sehr bedankt.
0: Und war es für deine Frau möglich, ihren Spa-Termin so zu legen, dass sie, wenn ihr Spa fertig ist, dass sie nachkommen kann, um noch anzustoßen?
2: Nein, wir haben das gemeinsam gemacht.
0: Ah, okay.
2: Wir teilen uns das auf. Ja.
0: Und welche Rolle hatte sie genau? Weil du hast ja alles gemacht.
2: Na, sie war, wir haben das, also wenn ich sie frage, würde sie sagen, sie hat alles gemacht.
1: Das glaube ich nämlich auch eher.
2: Ja, ich habe mich halt 3 Stunden lang mit den Kindern beschäftigt.
0: Wahnsinn,
2: das war schon, ganz schön anstrengend. Sie hat halt rundherum die Sachen gemacht. Zu zweit ist immer besser.
0: Aber es ist, da muss man ganz ehrlich sagen, auch auf die Gefahr, dass die Eltern, die auch dort waren, jetzt zuhören. Wenn alle weg sind, ist schon ein feines Gefühl, oder?
2: Ja, aber die haben auch mitgeholfen. Es sind ganz entspannte Leute. Ich mag das, wenn die Leute sagen, kann ich noch was machen?
0: Ja.
1: Hey, was, die Eltern sind auch noch dabei gewesen?
0: Das hasse ich als Eltern.
2: Nein, danach beim Abholen.
0: Ja.
2: Dann gibt es noch ein vielleicht alkoholisches Getränk.
0: Ja, das finde ich gut. Aber das hasse ich, wenn du als Eltern irgendwas mitmachen musst.
2: Naja, du, Meinrad, du bist nicht die Norm.
0: Ja, schon, aber ich bin einmal gebeten worden, irgendwas zu basteln. Ich glaube, mein Kind hat noch immer ein Trauma.
2: Ja. Und die Eltern
1: nicht
2: auch.
1: Nicht nur vom Basteln.
0: 9:07. Aber eine Mutter hat mir geholfen.

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2: Freitag in der Früh, 17 Minuten nach 7. Guten Morgen, wir starten gemeinsam mit dir diesen Tag. Wetteraussichten, wie es aktuell auf den Straßen ausschaut. Du weißt, am Wochenende wird ja viel los sein, Pfingstferien. Die Infos in 5 Minuten bei uns vorher, sonst können wir gar nicht ins Wochenende starten. Das leichteste Quiz der Welt, wir spielen mit der Nina aus Wien. Schönen guten Morgen, fein, dass du mit dabei bist. Nina, wenn du alle drei Fragen richtig beantwortest, gibt es das Krone-Hit-Heferl mit deinem Namen drauf. Los geht's, erste Frage kommt von der Marlene.
3: Nina, wir starten heute ins lange Pfingstwochenende. Am Montag ist ja auch frei. Sag mal, um wie viele Tage wird denn das Wochenende verlängert?
4: Um den Montag, um einen.
3: Yes! Stark gemacht.
2: Ich möchte sagen, das ist schon das erste Plus für die Nina, aber schauen wir mal, wie es weitergeht.
5: Am Wochenende wird ja vielerorts dann auch wieder gegrillt. It's Barbecue-Time. Sag mal, Nina, was kommt denn so auf den Grill?
4: Fleisch, Gemüse, Kohle, wenn man mit einem Kohlegriller grillen möchte.
5: Oha, Profi! Ja!
2: Das leichteste Quiz der Welt, immer freitags bei uns. Und heute hat das Supermodel Naomi Campbell Geburtstag.
5: Campbell was, nämlich.
2: Was haben Naomi Campbell und ich gemeinsam? Wir sind beide Supermodels. Wir tragen manchmal gerne hohe Schuhe. Oder wir biegen beide langsam aber sicher in den Herbst unseres Lebens ein.
5: B.
2: Würdest du dir wünschen, ja, Anita?
4: Ich hätte jetzt auf Nummer 3 getippt, aber ich will nicht unhöflich sein.
5: Gib bitte bei meinem
2: Sie hält das schon aus. Ja. Sie hält das schon aus. Absolut richtig, ja. Wir kommen beide ins letzte Drittel. Aber zumindest uns gemeinsam. Nina, alle Fragen richtig beantwortet.
5: Profi.
4: Dankeschön.
2: Tasse mit deinem Namen auf dem Weg zu dir.
4: Super, ich freue mich. Dankeschön.
2: Ja, alles Gute dir. Servus.
4: Ja, danke euch auch. Tschüss.
3: Tschüssi, Baba.

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2: Schönen guten Morgen, 7:21, 9 Minuten noch, dann ist es 7:30. Freitag in der Früh. Wir starten ins verlängerte Wochenende, Pfingstwochenende. Captain Luke, ein bisschen was los in und rund um Wien. Details gleich für dich und Wetteraussichten. Da schaue ich aus dem Fenster.
3: Badewetter.
2: Das schaut super aus. Genießen wir's.
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3: Guten Morgen am Freitag und heute wirklich perfekter Start ins Wochenende. Richtiges Grillwetter, Sonnenschein und blauer Himmel bei bis zu 28 Grad. Und auch am Wochenende bleibt uns das schöne sommerliche Wetter. Bis zu 30 Grad können sich dann am Sonntag ausgehen.
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5: Das ist der Krone-Hit-Verkehrscheck, powered bei ÖAMTC. Captain Luke ist hier in Wien. Sehen Sie die üblichen Verzögerungen einmal Nordbrücke stadteinwärts, auch auf der Tangente Richtung Süden vom Knoten Kaisermühlen, abschnittsweise Stop and Go. Größeres Problem allerdings heute in der Steiermark auf der A2 in Fahrtrichtung Wien. Da gibt es bei Lassnitzhöhe einen Unfall, da auch ein LKW involviert. 5 Kilometer Stau dort und mindestens 20 Minuten, die du dort schon liegen lässt. Das Gott sei Dank aber auch der einzige Unfall aktuell. Und Good News gibt es für Salzburg, und zwar die A10. Da war ja diese Baustelle und Sperre in Fahrtrichtung Salzburg beim Knoten Pongau. Plan war, am Samstag um 6 Uhr in der Früh diese Baustelle zu beenden. Das wird aber heute zum Mittag schon passieren. Das heißt, da ist dann alles wieder weggeräumt und geht gut voran. Ich wünsche dir jetzt mal, da wo es geht, eine gute Fahrt.
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0: Guten Morgen, 7.38 Uhr ist es, 8 Minuten nach halb 8. Anita, Homeoffice ab Leidinger, du bist ja am Ponyhof. Du bist auch für den landwirtschaftlichen Teil dieser Sendung zuständig.
1: Ja.
0: Und was hast du genau mit dem Hengst geplant am Wochenende?
1: Ich habe letzte Woche eine Sprachmemo von meiner Freundin bekommen, in der sie gesagt hat, Anita, ich muss dir noch was sagen zum Hengst, den du ja jetzt bekommst für deine Stuten. Da musst du noch was wissen, er deckt immer heimlich und verdeckt.
0: So. Okay.
1: Jetzt ist der Hengst da, habe mich darauf eingestellt, dass der Hengst ganz heimlich deckt. War nicht ganz so, nix da. Es gab ein, wie soll ich sagen, ein sehr intensives Teambuilding mit meinen Stuten zusammen.
0: Ja, also, aber wie lange hast du den Hengst ausgegeben? Muss man ihn wieder zurückbringen? Wie ist das?
1: Ja, ich würde ihn dann Ende August dann wieder zurückbringen.
0: Wirklich?
1: In die Steiermark. Ich bin ja nicht auf einer Pferdeveranstaltung.
0: Der muss bis Ende August durchhalten, oder?
1: Ja, nimm dir mal ein Beispiel, Manfred. Ja.
0: Ziemlicher Callboy-Einsatz.
1: Wie schaut es bei dir? Ist es bei dir auch eher so heimlich und machst du das auch eher so verdeckt? Oder?
0: Nein, eigentlich nicht. Also, ich bin verheiratet, ich muss bis Ende des Jahres durchhalten.
2: Ja, aber Anita, du schaust dir das alles an über die Kamera oder was machst du?
1: Ja, oder ich bin auch ab und zu dabei und sehe es halt einfach, wenn
0: ist
1: ich gerade
0: so
1: halt
0: von Distanz los.
1: Koppel, ja.
2: Was? Du nimmst deinen Stuhl, setzt dich denn in die Box dazu?
0: Ja, von
1: oder was? Ich habe ja was zu tun.
0: Los geht's! Es wird
1: ja
0: was!
1: Es ist ja auch öffentlich, es ist ja auf der Koppel. Also es kann theoretisch jeder, der vorbeigeht, kann es halt dann mitkriegen. Mhm. Also was soll ich machen? Der macht es halt nicht so heimlich. Aber Meinert, verschickt dann deine Frau im Vorfeld dann auch noch eine Sprachmemo, wo sie dann sagt, so übrigens, der Meinert macht es eher verdeckt und heimlich.
0: Nein, ja, das ist keine Ahnung, welche Sprachnachrichten sie verschickt. Ja. Schlimm wäre, wenn sie mir eine Sprachnachricht schickt, wenn ich weg bin und sagt, der Hengst kommt jetzt. Dann wüsste ich, es gibt einen zweiten. Ja. 7.40 Uhr ist es, 5 Minuten noch. Dann ist es 7:45. Guten Morgen.

0: Krone Hit hier, guten Morgen. Jetzt kannst du gerne ein bisschen lauter drehen. Wir sind am Weg ins Pfingstwochenende.
1: Mit der meisten Musik am Morgen jetzt unbedingt lauter drehen. Das ist David Guetta hier zum Wachwerden für dich. Guten Morgen.

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2: Schönen guten Morgen, 7:45 Uhr, dreiviertel acht ist es. Hier ist Konrad. Ich hoffe, die Stimmung bei dir ist ähnlich gut wie hier bei uns im Studio. Wir sind alle ready für das verlängerte Wochenende. Und das Wichtigste ist, dass eine dabei ist, die im Homeoffice ist. Anita, guten Morgen.
3: Morgen, Hallöchen.
2: Liebe Grüße zum Ponyhof. Julie hat für uns die Nachrichten. Guten Morgen.
4: Schönen guten Morgen.
2: Captain Luke sagt uns, wie es aktuell in der Steiermark ausschaut. Da hat es die größten Probleme gegeben.
5: Absolut.
2: Und die ganz großen gibt es wahrscheinlich heute zu Mittag, wenn alle in die Pfingstferien aufbrechen. Ja. Und Marlene, du hast die beste Hauptrolle.
3: Ja, Moment mal, es ist ja richtig Badewetter am Wochenende. Ja. Gehst du eigentlich schon schwimmen? Gehst du überhaupt
2: schon
3: schwimmen?
2: Heute zu Mittag, wenn alle in die Pfingstferien aufbrechen. Ja. Und Marlene, du hast die beste Hauptrolle.
3: Ja, Moment mal, es ist ja richtig Badewetter am Wochenende. Ja. Gehst du eigentlich schon schwimmen?

0: Meinrad in der Badehose?
1: Nein, Gott!
0: Ja.
1: Okay, stopp.
2: Ich trage in der Öffentlichkeit immer ein T-Shirt, ja? Da lege ich Wert.
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1: Guten Morgen am Freitag und heute starten wir rein ins Wochenende mit frühsommerlichem Wetter. Bis zu 28 Grad gehen sich heute schon aus. Dazu gibt es super viel Sonnenschein und blauen Himmel. Jetzt aktuell schon 11 Grad in Kufstein, 12 in Villach oder 16 Grad bei dir in Gumpoldskirchen. Am Wochenende wird es dann nochmal wärmer. Am Sonntag knacken wir voraussichtlich das erste Mal dieses Jahr die 30 Grad. Und auch am Pfingstmontag gibt es stellenweise wieder 30 Grad für dich.
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0: Captain Lukas hier, das ist der Krone-Hit-Verkehrscheck, powered by ÖAMTC. Steiermark, A2 Richtung Wien, bei Lassnitzhöhe immer noch dieser Unfall, der für Probleme sorgt. Es gibt schon 5 Kilometer Stau, mindestens eine halbe Stunde Zeitverlust in dem Bereich. Wird leider auch noch ein bisschen dauern, denn da muss auch noch eine Ölspur gebunden werden. Ansonsten im Rest des Landes rollt der Verkehr aber sehr gut voran. 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
5: Die Zahl der tödlichen Lkw-Unfälle ist im Vorjahr stark gestiegen. 73 Menschen sind bei Kollisionen mit Lastern ums Leben gekommen, wie eine aktuelle Auswertung des Verkehrsclub Österreich zeigt. Das sind fast doppelt so viele wie im Jahr davor. Die meisten tödlichen Lkw-Unfälle hat es in Niederösterreich gegeben. Der VCÖ fordert jetzt mehr Kontrollen und eine bessere Ausrüstung der Lkw. Es gibt weiterhin keine Einigung zwischen den USA und dem Iran, so jetzt Insider. Die Zahl der Differenzen sei aber weniger geworden, heißt es, ohne dazu genauere Angaben zu machen. Die größten Streitpunkte sind weiterhin die Kontrolle über die Straße von Hormuz und die iranische Urananreicherung. Ebenso keine Einigung gibt es bei den KV-Verhandlungen in der chemischen Industrie. Auch die 6. Verhandlungsrunde scheitert. Jetzt rufen die Gewerkschaften zu Streiks nach Pfingsten auf. Die 50.000 Beschäftigten sollen im Zeitraum zwischen 26. Mai und 1. Juni ihre Arbeit niederlegen. Der italienische Badeort Lignano bereitet sich auf exzessive Partynächte vor. An diesem Pfingstwochenende findet wieder Tutto Gas statt. 80.000 Partytouristinnen und Touristen werden erwartet, davon rund 20.000 aus Österreich. Die italienische Polizei wird auch von Beamtinnen und Beamten aus Österreich unterstützt. Und es ist nun fix, Trainer Maximilian Senft verlässt die SV Ried. Der 36-jährige Wiener wechselt nach 4 Jahren zum deutschen Zweitligisten Karlsruhe. 2 Spiele lang sitzt Senft aber noch auf der Trainerbank, nämlich bei den beiden Spielen um den letzten Europacup-Platz gegen Rapid. Heute um 19.30 Uhr und dann am Pfingstmontag das Rückspiel in Wien.
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0: Guten Morgen, es ist Punkt 8 Uhr. Freitag, wir sind vom Pfingstwochenende. Schön, dass wir gemeinsam aufstehen. Und du weißt, bei uns gilt um Punkt volle Hits zur vollen Stunde, während die anderen quatschen und quatschen und quatschen. Drehst du ein bisschen lauter und genießt die Musik.
1: Hier ist Golden, guten Morgen.

0: Schönen guten Morgen, hier ist Cornerhead. Wir starten gemeinsam mit dir in diesen Freitag. Wir sind vor dem Pfingstwochenende. Fein, dass du mit dabei bist. Und wir sind natürlich auf jeden Fall immer wieder daran interessiert, was unsere Mitarbeiterinnen und Mitarbeiter, unsere Kollegen und Kolleginnen erleben. Ja, steht da, muss ich sagen.
1: Okay.
0: Du ziehst ja um am Wochenende mal leben.
1: Ja, voll, ja? Finally. Die letzten Sachen mit rübernehmen. Und vor allem schlafe ich das erste Mal von Sonntag auf Montag in der neuen Wohnung.
0: Wie aufregend.
1: Und ich habe mich da ein bisschen eingelesen, weil ich bin schon so ein bisschen spirituell und denke mir so, ich brauche eine gute erste Nacht.
2: Ausgependelt oder was?
0: Die nächste, die wir verloren haben.
1: Aber pass auf, ich habe auf meinem Balkon jetzt herangezüchtet einen, wie heißt
0: das? Warte mal, Achtung, das könnte strafbar sein, wenn du das hast.
2: Ist es ein Lebewesen?
1: Ja. Nein, es ist Weihrauch.
0: Kann man es rauchen?
1: Weihrauch.
0: Ach so,
1: das
0: Weihrauch.
1: Ist, was man in der Kirche verbrennt.
0: Ja,
1: und ich habe so eine riesen Weihrauchpflanze jetzt herangezüchtet. Ja. Das riecht so gut, ich sag's euch, und ich werde jetzt was abschneiden, das ein bisschen trocknen und dann anzünden und durch die Wohnung gehen. Ich habe gelesen, es kann wirklich gut sein, dass man irgendwie
2: verrückt
1: Glück hat in der Wohnung.
2: Was hätte man sonst so für Gedanken, was man bei der ersten Nacht machen kann in der neuen Wohnung?
0: Vor allem, weißt du, Captain Luke und ich, wir sind ja einen Tick älter und da hat man so die Erinnerung, dass in der ersten gemeinsamen Wohnung dann die Tür zufällt. Das ist das, was man noch weiß.
2: Genau.
0: Ja. Aber dass ich mit der Weihrauchpflanze durchgehe und alles ausräuche, das hebe ich mir auf.
1: Aber
0: meinen letzten Umzug ins Hospiz. Das werde ich dort machen. Ja?
1: Aber ich kann ja auch eine Pflanze heranzüchten, gell?
0: Bitte. 8 Minuten nach 8 ist es.

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1: Guten Morgen, Freitag 13 Minuten nach 8 und Jessica aus Wien, die Rauchfangkehrerin, hat gestern alles richtig gemacht.
2: Oh mein Gott!
3: Wie geil!
2: Oh mein Gott, du Kuh!
1: Der Glücksbringer, der selber auch immer Glück hat. Genauso soll es sein. Also, Jessica, gut gemacht. Und ich darf dich bitten, dass du es ganz genauso machst. 10.000 Euro hat sie sich geholt und ein Auto für ein Jahr. Anita, ready? Du telefonierst weiter?
4: Ich hoffe, du bist auch ready und sagst jetzt genauso wie die Jessica die richtigen Worte. Und zwar, ich höre KRONE HIT, die meiste Musik. Also, wo ist dein Handy? Richtig abheben jetzt.

0: Mann, Natalia. Hallo. Ja. Ich war jetzt gerade so ein bisschen in Weihnachtsstimmung bei deinem Anrufton mit Last Christmas.
1: Wer spricht denn?
0: Die Anita, störe ich dich gerade, oder? Weil du gerade genervt bist.
1: Welche Anita?
0: Ab Leidinger.
1: Ich gehabt, danke.
0: Ja.
1: Schade.
0: Ich mega
1: schade.
0: Bist du gerade beim Putzen?
1: Ja, scheiße, ich muss weinen.
0: Na, nicht weinen.
1: Dabei hab ich Krebs.
0: Mann, Natalia, nicht weinen, oh mein Gott. Ist halt voll schade, aber ich weiß, es sind ja 10.000 Euro unter Opel Astra Electric für ein Jahr, aber das nächste Mal bitte richtig abheben, okay?
1: Ja.
2: Ja, Anita, du sollst dafür sorgen, dass Menschen sich freuen, nicht, dass sie weinen.
0: Ja, das wäre mir auch sehr recht, bitte. Also bitte, wir freuen uns gemeinsam und jubeln uns ins lange Pfingstwochenende mit 10.000 Euro und einem neuen Auto. Schreib dich schon auf meine Anrufliste. Ich habe schon den nächsten vollgepackten Geldkoffer jetzt schon parat. Was willst du sagen, Manfred?
2: Anita, du ruf mal gescheit an, ja?
0: Ja, okay.
2: Ja? 15 Minuten nach 8.
0: Super.
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3: Schönen guten Morgen. 8.21 Uhr ist es, 9 Minuten noch, dann ist es 8:30. Wir starten gemeinsam mit dir in diesen Freitag. Gleich die Infos, wie es auf den Straßen ausschaut und vor allem, was uns heute Nachmittag erwartet. Viele werden ja ins Pfingstwochenende starten und Townautobahn, glaube ich, teilweise noch gesperrt. Also da wird es abgehen, wenn unsere Freunde aus unserem Lieblingsnachbarland Richtung Süden fahren wollen.
4: Über das Pfingstwochenende. Richtig, wobei diese Sperre sogar früher aufgehoben wird als gedacht.
3: Bravo.
4: Wann, sage ich dir gleich.
3: Bravo, wann, ja. Da schalte ich mein Hörfunkgerät dann gleich ein bisschen lauter.
4: Sehr gut, mein Rat.
3: Und Marleen, du hast einen super Job. Nur gute Nachrichten. Hier sind die Wetteraussichten.
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5: Guten Morgen Freitag, schön, dass du mit Kronhit Richtung langes Pfingstwochenende startest. Oder kannst du dich richtig drauf freuen? Es gibt richtiges Sommerwetter, heute schon bis zu 28 Grad und Sonnenschein in ganz Österreich. Und auch am Wochenende gibt es dann oft strahlend blauen Himmel und es wird noch mal wärmer. Am Sonntag knacken wir dann die 30 Grad.
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4: Schönen guten Morgen zu dir ins Auto, das ist der Krone-Hit Verkehrscheck, powered bei ÖAMTC, Captain Luke hier in der Steiermark auf der A2. Immer noch diese Unfallstelle, die für Probleme sorgt, und zwar bei Lassnitzhöhe. 4 Kilometer Stau haben wir, Unfall auch mit LKW, da muss auch Öl gebunden werden, das dauert dort heute wirklich länger, hält sich hartnäckig, diese Staupunkte dort. Das heißt, da auf jeden Fall mindestens eine halbe Stunde mehr mitnehmen, dann haben wir im Rest des Landes dafür überall freie Fahrt. Und Good News für die Baustelle in Salzburg auf der A10 Richtung Salzburg. Ab dem Knoten Pongau ja die A10 gesperrt. Das wird aber nicht wie zuerst geplant Samstag in der Früh abgebaut sein, sondern schon heute Mittag. Das ist natürlich super für den Pfingstnachmittagsverkehr. Heute also die A10 dann wieder frei. Ich wünsche dir mal, egal wo du gerade unterwegs bist, eine sichere Fahrt.
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0: Hier ist Kone Hit, der offizielle Electric Love Festival Sender. Es ist immer eine Herausforderung, wenn man es erklären muss, aber wir werden es trotzdem probieren. Anita ist am Wochenende eingeladen zur Geburtstagsfeier ihrer Schwester, was ich an und für sich schon mal gut finde.
1: Ja, Geburtstagsfeiern sind doch immer super, weil normalerweise geht man da nett essen, hat einen entspannten Nachmittag, aber weißt du, was der Haken ist? Wir gehen morgen einfach wandern.
0: Ganz
1: und
0: genau.
1: Das ganze 4 Kilometer und in dieser Isbar-Klamm da Niederösterreich.
0: Und man könnte sich natürlich überlegen, was machst du, wenn du jemanden einladen musst, aber nicht möchtest, dass er kommt. Zum Beispiel, Anita, sagst du, weißt du was, wir gehen wandern. Aber Anita, wir wollen dich vorbereiten und der Michael von Wiener Wandern ist jetzt bei uns am Telefon. Wenn man so jemanden wie die Anita mit hat, die doch eine Herausforderung ist,
1: bitte.
0: Du als Wanderprofi würdest du sagen, im Fall der Fälle doch eher zurücklassen auf der Route, oder?
1: Super. Super, Mann.
2: Zurücklassen ist auch keine Option.
0: Ja.
2: Das kann auch zu rechtlichen Problemen führen in der, tatsächlich, aber
0: ja, wenn sie es wollte.
2: Die gute Stimmung mitnehmen.
0: Geht und voraus. Mitnehmen. Ich komme
2: eine
0: nach.
2: Gruppe muss immer auf das schwächste Glied Rücksicht nehmen.
0: Ja, machen wir eh jeden Tag in der Früh.
1: Ja, danke, Manon. Aber ich kann mich erinnern, als wir mal fort waren in der Innenstadt, das werde ich nie vergessen, ich war die Einzige mit High Heels und ihr wandert da so voran im Stechschritt und ich war gar nicht eingestellt, dass wir jetzt hier noch so einen unfreiwilligen Wandertag machen. Und ihr habt mich auch zurückgelassen, by the way.
0: Wirklich?
1: Gell? Ja, du bist einfach 3 Kilometer vor mir schon gewesen.
0: Das
1: du hast dich schon im Lokal, hast schon die zweite Runde bestellt.
3: Ja, leider hast du das Lokal gefunden.
1: Ja, danke.
2: Ja, die High Heels wirst du morgen hoffentlich nicht anziehen.
1: Ja.
2: Sondern richtige Schuhe.
0: Würdest du empfehlen, aufgrund deiner Erfahrung und aufgrund der Marathonstrecke, die der Anita vor sich hat, 4 Kilometer, heute noch dem Alpenverein beitreten, damit die Helikopterbergung gesichert ist im Fall
1: bitte,
0: der Fälle?
1: Bitte, jetzt kannst du sowas nicht verschreien. Ich muss da auf Holz klopfen.
2: Also man muss nicht einmal einen Alpenverein oder einen anderen touristischen Club beitreten, weil bei der Bergrettung selber kann man sich auch direkt versichern lassen.
0: Sehr gut, und die werden verstärkt ausrücken morgen, Anita, für dich.
1: Na bitte, ich entschuldige mich jetzt schon mal für die Fragen, Michi, gell?
0: 8.38 Uhr, schönen guten Morgen. Und so ich entschuldige mich bei allen, die mitwandern, für deine Teilnahme.
1: Morgen dann. Komm doch mit.

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5: Guten Morgen, 8.45 Uhr, 3.09 ist es. Wir starten gemeinsam mit dir in diesen Freitag. Mit dabei Anita, Homeoffice ab Leidinger.
6: Morgen.
5: Und Achtung, Achtung, morgen geht's sie wandern.
6: Ja, ganze 4 Kilometer in der Isperklamm. Also falls du zufälligerweise auch da im Waldviertel unterwegs bist, vielleicht sehen wir uns ja.
5: Ja, genau. Und sonst siehst du sie morgen 19 Uhr in Niederösterreich heute.
6: Danke. Weswegen leicht? Weil ich es geschafft habe, die 4 Kilometer zu wandern.
5: Weil die Bergrettung auch Kopf erschütten sagen wird, 4 Kilometer geradeaus, dass man da hängen bleiben kann, hat man nicht für möglich gehalten.
6: Ich muss überall auf Holz klopfen.
5: Also, das war der Fernsehtipp für morgen. Julie ist bei uns für die Nachrichten. Guten Morgen.
7: Guten Morgen.
5: Captain Luke sagt uns gleich, was in der Steiermark los ist. Da gibt es seit 5:30 in der Früh auf der Lassnitzhöhe Probleme. Und die Wetteraussichten. Bei uns für die Nachrichten. Guten Morgen.
7: Guten Morgen.
5: Captain Luke sagt uns gleich, was in der Steiermark los ist. Da gibt es seit 5:30 in der Früh auf der Lassnitzhöhe Probleme und die Wetteraussichten.

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1: Der Krone-Hit Verkehrscheck, powered bei ÖAMTC. Captain Luke hier. In der Steiermark hält sich das leider wirklich sehr, sehr hartnäckig auf der A2 Richtung Wien. Und zwar Unfall bei Lassnitzhöhe, auch ein LKW involviert. 5 Kilometer Stau gibt es dort, eine Dreiviertelstunde Zeitverlust. Das dauert dort heute auf jeden Fall erheblich länger. Und das einplanen. Dann schauen wir noch auf die A10. Und zwar in Kärnten, wenn du da Richtung Villach unterwegs bist, gibt es beim Knoten Spital eine Unfallstelle in weiterer Folge. Dann nach dem Knotenspital nochmal eine Unfallstelle mit Stau. Auch das mitnehmen. Dafür gibt es endlich mal Good News von Salzburg. A10 Richtung Salzburg beim Knoten Pongau, ja, die Sperre wegen Bauarbeiten. Die hätte ja erst morgen aufgehoben sein sollen, wird aber heute um 12 alles weggeräumt. Das heißt, da dann wieder die Fahrspuren frei. Ich wünsche dir heute eine sichere und gute Fahrt. Nachrichten kommen jetzt von Schuli Frei.
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3: Traurige Nachrichten gibt es aus Wien. Nach einem Wohnungsbrand in Otterkring ist jetzt auch ein 2-Jähriger verstorben. Zuvor ist bereits eine 3-jährige Schwester ihren schweren Verletzungen erlegen. Auslöser des Brands dürfte der Akku eines Staubsaugers gewesen sein. Die NATO-Außenministerinnen und Minister treffen sich heute in Schweden, um den Gipfel im Sommer vorzubereiten. Auch US-Außenminister Marco Rubio wird erwartet. Überschattet wird das Treffen allerdings von neuen Spannungen wegen des Iran-Kriegs. Vor allem, weil europäische Partner das Vorgehen der USA gegen den Iran nicht oder nur wenig unterstützen. Mehr als ein Viertel der Studierenden verwendet künstliche Intelligenz zum Schummeln. Das zeigt eine erste groß angelegte Studie mit knapp 100.000 Studierenden von US-Unis. Die Zahlen seien demnach auch auf europäische Länder übertragbar. Die Studienautorinnen und Autoren fordern, dass Leistungsbewertung reformiert wird. Buckelwale sind bekannt für ihren langen Wanderungen und jetzt haben Forscherinnen und Forscher einen neuen Rekord entdeckt. Ein Wal ist zwischen den Fortpflanzungsgebieten vor Brasilien und Australien hin und her geschwommen. Er hat dabei mindestens 15.000 Kilometer zurückgelegt. Das ist die längste jemals nachgewiesene Wanderung eines Buckelwals. Und im Kampf um den letzten Europacup-Startplatz empfängt die SV Ried heute den SK Rapid. Bei der Ried spricht man von Bonusspielen. Rapid hingegen versucht so, die wenig zufriedenstellende Saison noch zu retten. Anpfiff ist heute um 19.30 Uhr und das Rückspiel ist am Pfingstmontag.
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12: Hi, Anita Bleidinger hier. Und normalerweise sind es ja die Rauchfangkehrer, die dir und mir Glück bringen. Aber bei Jessica, Rauchfangkehrerin in Wien, drehe ich jetzt den Spieß mal um.
13: Ich höre Kronhit die meiste Musik.
12: Jessica?
13: Ja?
12: Wie hast du jetzt gerade abgehoben?
13: Ich nehme mal an, richtig. Anita?
12: Ja?
13: Ja? Was?
12: Sonst bringst du Glück. Heute hast du es.
13: Ja.
12: Somit gehen 10.000 Euro an dich.
13: Ich wusste gar nicht.
12: Und es kommt noch was dazu. Du kriegst nicht nur einen mega fetten Geldkoffer, sondern auch noch den Opel Astra Electric für ein Jahr.
13: Was? Oh mein Gott, noch besser kann sie gar nicht laufen. Ich habe mich schon so oft angemeldet gehabt und jetzt ist es wirklich passiert.
12: Einfach richtig abgehoben. Es ist so crazy.
13: Es ist so cool. Dankeschön, danke.
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1: Das waren jetzt meine 10 Hits am Stück und wie sehr freuen wir uns mit der Jessica, der Rauchfangkehrerin aus Wien.
2: Oh mein Gott.
3: Oh mein Gott, so cool.
2: Oh, ich mach's noch gar nicht.
1: Alles richtig gemacht, richtig abgehoben mit Ich höre Krone Hit. Die meiste Musik, als die Anita dran war. Das heißt 10.000 Euro und ein neues Auto für ein Jahr lang. Man muss allerdings sagen, die Jessica hat schon ein schweres Trainingscamp gehabt. Sie hat nämlich ihrem Vater verraten, dass sie sich für den 10.000 Euro Anruf angemeldet hat. Und wir haben mit Andreas telefoniert. Und Andreas, du wolltest schon mal testen, ob die Jessica ready ist und sich wirklich immer richtig meldet.
4: Ein paar Tage später ist mir dann eingefallen, okay, ich könnte ja mal anonym anrufen, mal schauen, ob sie wirklich das Richtige sagt. Sie hat das Richtige gesagt. Ich habe dann die ersten Worte gesagt, ich gratuliere Jessica. Dann ist sie gleich in Ekstase zuerst ausgefallen.
2: Na.
4: Und dann habe ich sie kurz bremsen müssen und gesagt, na, ich bin's nur der Papa.
5: Ja, genau so war das.
6: Und wie war es dann für dich?
5: Naja, also die Stimmung war dann so ein bisschen im Keller, weil wenn man halt denkt, man hat gerade 10.000 Euro gewonnen, freut man sich halt dann auch dementsprechend. Und genauso war es halt dann so hoch, wie so schnell wie es hochgegangen ist, ist direkt wieder runtergegangen, die Laune.
6: Aber hast du deinen Vater nicht gleich erkannt?
5: Ehrlich gesagt nicht, weil er die Stimme ein bisschen verstellt hat.
1: Also das heißt, der Papa hat das perfekte Trainingscamp gehabt für die Jessica.
6: Ach, schon
1: und das
6: gemein.
1: Gute ist, es geht weiter, Anita, du telefonierst weiter.
6: Ja, ich habe den nächsten prall gefüllten 10.000 Euro Geldkoffer schon parat, vielleicht als nächstes für dich. Vielleicht ist dein Vater ja auch so gemein oder so gemein wie der Meinrad und testet dich vorher nochmal. Deswegen immer richtig abheben, ganz egal wer dran ist. Und Autoschlüssel für ein neues Auto habe ich auch noch.
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2: Kurz nach 10 ist es. Schönen Vormittag heute am Freitag. Wir sind vom verlängerten Wochenende und du weißt, ins Wochenende kann man nur wirklich starten nach dem leichtesten Quiz der Welt. Das spielen wir. Es geht um 3 Fragen. Wenn du alle 3 Fragen richtig beantwortest im leichtesten Quiz der Welt, gibt's eine Tasse für dich mit deinem Namen drauf, das Krone Hit Heferl. Nina aus Wien heute bei uns. Schönen Vormittag. Fein, dass du ready bist. Es geht los. Das leichteste Quiz der Welt. Erste Frage kommt von Normalin.
3: Nina, wir starten heute ins lange Pfingstwochenende. Am Montag ist ja auch frei. Sag mal, um wie viele Tage wird denn das Wochenende verlängert?
4: Um den Montag, um einen.
3: Yes! Stark gemacht.
2: Ich möchte sagen, das ist schon das erste Plus für die Nina, aber schauen wir mal, wie es weitergeht.
5: Am Wochenende wird ja vielerorts dann auch wieder gegrillt. It's Barbecue Time. Sag mal, Nina, was kommt denn so auf den Grill?
4: Fleisch, Gemüse, Kohle, wenn man mit einem Kohlegriller grillen möchte.
5: Wow, Profi! Ja!
2: Das leichteste Quiz der Welt, immer freitags bei uns. Und heute hat das Supermodel Naomi Campbell Geburtstag.
5: Campbell was, nämlich.
2: Was haben Naomi Campbell und ich gemeinsam? Wir sind beide Supermodels. Wir tragen manchmal gerne hohe Schuhe. Oder wir biegen beide langsam aber sicher in den Herbst unseres Lebens ein.
5: B.
2: Würdest du dir wünschen, ja, Anita?
4: Ich hätte jetzt auf Nummer 3 getippt, aber ich will nicht unhöflich sein.
5: Gib bitte bei meinem
2: Sie hält das schon aus. Ja. Sie hält das schon aus. Absolut richtig, ja. Wir kommen beide ins letzte Drittel. Aber zumindest uns gemeinsam. Nina, alle Fragen richtig beantwortet.
5: Profi.
4: Dankeschön.
2: Tasse mit deinem Namen auf dem Weg zu dir.
4: Super, ich freue mich. Dankeschön.
2: Ja, alles Gute dir. Servus.
4: Ja, danke euch auch. Tschüss.
3: Tschüssi, Baba.

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2: Freitag bei Krone-Hit. Kurze Frage in die Runde. Gibt's heute überhaupt noch irgendwo Unterricht? Also die Schulen komplett leergefegt. Wandertagsaison. Bin so vielen Schulklassen begegnet am Weg hierher. Manche haben gerochen. Das war damals so die Zeit, da bin sogar ich gerne in die Schule gegangen. Dann landest du beim Radio und spielst die meiste Musik. Gleich 10 Hits am Stück für deinen Freitag, 9.46 Uhr haben wir es. Christian Mederitsch hier, hi.
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2: Na bitte, der Freitag schaut ganz gut aus der Wäsche. Viel Sonne, paar Wolken im Laufe des Tages im Osten. Teilweise windig, wie immer nichts Neues. Aber insgesamt super freundlich und warm bei 20 bis 28 Grad maximal. Krone Hits, Wettertrend, rein in die Badebuchsen. Stellenweise bis zu 30 Grad. Das ganze Wochenende wird super sommerlich.
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7: Und ich bin Christian Mederich, ab in den Freitag.

Immer die frischen Hits und die ganz großen Banger. Krone Hit ist hier, Freitag vorm langen Wochenende mit 10 Hits am Stück und volle Lautstärke, supergeiler Classic Marina 1, The Diamonds.

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0: Jetzt noch ganz gemütlich durch den Freitagvormittag mit Billie Eilish hier auf Krone Hit und in ein paar Stunden, wenn es recht ist, gehen wir Vollgas. Krone Hit Clubland XXL, zuerst Freddy Hahn mit den coolsten Clubbangern und dann haben wir den über 2 Meter Mann am Start für dich, Afrojack mit seinem neuesten Set und der Tortenwerfer Steve Aoki. Krone Hit Clubland, wir tanzen ins Weekend hier pünktlich um 19 Uhr und gleich ein Hit. Ich sag dir, egal wie zart die Woche war, da kannst du fix mitsingen. So schwierig ist der Text nicht. La, la, la, in voller Länge gleich.
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2: Jetzt haben wir so viele Leider-Nein-Kandidaten gespielt. Jetzt feiern wir mal jemanden, der zeigt, wie es sehr wohl funktioniert. Darf ich vorstellen? Jessica aus Wien mit Anita Ableidinger.
3: Ich höre Krone Hit, die meiste Musik.
4: Hallo?
3: Hallo?
4: Jessica?
3: Ja? Hallo?
4: Wie hast du jetzt gerade abgehoben?
3: Ich nehme mal an, richtig. Anita?
4: Ja?
3: Ja?
4: Was machst du gleich gerade?
3: Ich bin Rauchfangkehrer und ich habe jetzt gerade eine Hauptkehrung bei der Mehrparteienhaus gemacht und bin damit jetzt gerade fertig geworden.
4: Oha, du bist so eine, wenn man dich sieht oder angreift, dass du dann irgendwie dass du Glück auch bringst, oder?
3: Genau, ja.
4: Du hast ja jetzt gerade am Telefon mit Ich hör Krone Hit die meiste Musik abgehoben, Jessica.
3: Ja.
4: Sonst bringst du Glück. Heute hast du es.
3: Ja.
4: Somit gehen 10.000 Euro an dich.
5: Jawohl.
3: Oh mein Gott.
5: Oh, geil.
3: Oh mein Gott, so cool. Oh, ich wusste das gar nicht.
4: Und es kommt noch was dazu. Du kriegst nicht nur einen mega fetten Geldkoffer, sondern auch noch den Opel Astra Electric für ein Jahr.
3: Was?
5: Urgeil.
3: Oh mein Gott, noch besser kann es ja gar nicht laufen. Oh mein Gott. Ah, Dankeschön. Ich freue mich schon sehr.
4: Und dein Arbeitskollege auch da im Hintergrund. Urgeil.
3: Ja, ja.
5: Ich will ein Auto fahren.
3: Er will mit dem Auto dann eine Spritze fahren, hat er gesagt. Kann er gerne eine Runde mit dem Auto fahren. Es ist so cool. Dankeschön, danke.
2: Ah ja, danke dir fürs richtig Abheben. Es geht weiter. Deine Chance, wie du sie erhöhst, Kronehit.at.
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1: Das war wieder eine Stunde in der Kein-Hit-Doppelzone. 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
3: Was schaut sie mich so schockiert an? Ich will die Werbung bis zur letzten Sekunde ausspielen.
4: War eh schön.
3: War halt ein bisschen Stille im Radio. So, aber jetzt gibt's keine Stille mehr, jetzt gibt's mehr meiste Musik. Kein-Hit doppelt von 9 bis 5. Also, wenn ich die richtigen Knopfe erwische, ja. Zuerst mal ein Update, es ist 10.45 Uhr. Ich bin Christian Mederich. Hi.
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3: Schaut gut aus heute. Viel Sonne, paar Wolken im Osten. Teilweise kommt noch Wind dazu, aber insgesamt super freulich. Also bloß keine Überstunden machen heute. 28 Grad die Topwerte. Wir schauen uns sehr, sehr gern das Wochenende an. Wir knacken da stellenweise den 30er. Badewetter gibt's. Also mach dir was aus, lad dich irgendwo ein.
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4: Captain Luke ist hier, das ist der Krone-Hit-Verkehrscheck, powered bei ÖAMTC und in Österreich. Da läuft alles ganz fein auf den Weg aus Österreich raus, da brauchst du ein bisschen länger auf der A9 und zwar in Fahrtrichtung Slowenien beim Grenzübergang Spielfeld, immer wieder Stop and Go, das auf jeden Fall einplanen. Wünsche dir eine gute und eine sichere Fahrt. Nachrichten hört ihr jetzt, Julie Frei.
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6: Selten gewordene Vogelarten wie der Bienenfresser oder die Dohle werden in Österreich wieder mehr. Mehr zu diesen erfreulichen Nachrichten gleich, davor nach Vorarlberg. Der Verpackungsspezialist Alpla baut bis zu 155 Stellen in Hart am Bodensee ab. Das sind über 10% aller Mitarbeitenden, die sind heute darüber informiert worden. Als Grund nennt das Unternehmen herausfordernde Marktbedingungen und hohe Kosten. Alpla hat weltweit 25.000 Mitarbeitende. Der Stammsitz ist in Vorarlberg. Die Zahl der tödlichen Lkw-Unfälle ist im Vorjahr stark gestiegen. 63 Menschen sind bei Kollisionen mit Lastern ums Leben gekommen, wie eine aktuelle Auswertung des Verkehrsclub Österreich zeigt. Das sind fast doppelt so viele wie im Jahr davor. Die meisten tödlichen Lkw-Unfälle hat es in Niederösterreich gegeben. Der VCÖ fordert jetzt mehr Kontrollen und eine bessere Ausrüstung der Lkw. Die tödlichen Lkw-Unfälle hat es in Niederösterreich gegeben. Der VCÖ fordert jetzt mehr Kontrollen und eine bessere Ausrüstung der Lkw.

0: Ohne gut, denn genau diese Vogelarten finden in Weingärten nun wieder Insekten. Schon jetzt hat sich das positiv auf die Artenvielfalt ausgewirkt.
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0: Anita Bleidinger hier. Und normalerweise sind es ja die Rauchfangkehrer, die dir und mir Glück bringen. Aber bei Jessica, Rauchfangkehrerin in Wien, drehe ich jetzt den Spieß mal um.
1: Ich höre Kronhit die meiste Musik.
0: Jessica?
1: Ja?
0: Wie hast du jetzt gerade abgehoben?
1: Ich nehme mal an, richtig. Anita?
0: Ja?
1: Ja? Was?
0: Sonst bringst du Glück. Heute hast du es.
1: Ja.
0: Somit gehen 10.000 Euro an dich.
1: Oh mein Gott. Oh, ich hoffe es noch gar nicht.
0: Und es kommt noch was dazu. Du kriegst nicht nur einen mega fetten Geldkoffer, sondern auch noch den Opel Astra Electric für ein Jahr.
1: Was? Oh mein Gott. Noch besser kann sie gar nicht laufen. Ich habe mich schon so oft angemeldet gehabt und jetzt ist es wirklich passiert.
0: Einfach richtig abgehoben. So crazy.
1: Es ist so cool. Dankeschön, danke.
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Ah ja, jetzt werden sie gleich böse ins Studio reinschauen. Den muss ich in voller Lautstärke hören, finde ich richtig geil. Passt doch perfekt zum Wetter. Holly Humberstone, hier bei Krone Hit, schönen Freitag.

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0: schönen Freitag.
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0: Naja, die eine Stunde, in der es keine Regeln gibt. Heute ist es wieder soweit. 13 bis 14 Uhr ist alles erlaubt hier. Und wie sehr wird da eskalieren, das bestimmst eigentlich du. Du machst die Playlist mit deinen crazy Musikwünschen. 07711 27711, das ist die Nummer. Geht los um kurz vor 13 Uhr.
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9: Hi, ich bin's, Melli Tüchler. Und ganz ehrlich, ich heb oft nicht ab, wenn mein Handy klingelt. Sogar bei meinen Freunden. Ich bin halt eher so Team Sprachnachricht oder einfach persönlich treffen bei dem tollen Wetter. Aber jetzt gerade heißt es, immer abheben und zwar richtig. Mit dem Satz, ich höre Krone Hit, die meiste Musik. Ist Anita Bleidinger dran, bekommst du 10.000 Euro. Vielleicht ist auch eine andere Stimme dran und fragt dich, welcher Sender bei dir läuft. Sag's auch da gerade heraus. So bekommst du das beste Programm von uns. Danke dir. Und PS, deine Eltern freuen sich sicher auch mal wieder über einen Anruf von dir.
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1: 10.000 Euro und ein neues Auto für ein Jahr. Einfach nur, wenn du dich richtig meldest. Ich höre Krone Hit, die meiste Musik. Unsere Anita telefoniert nach Niederösterreich.
2: Hallo?
3: Na, dieses Hallo wird dich jetzt so ärgern, mein Lieber. Florian, du bist jetzt gerade im Auto mit deiner Freundin unterwegs.
2: Was?
3: Schwester, Mutter, Frau.
2: Arbeitskollegin.
3: Florian, das sind jetzt deine 10.000 Euro und ein Opel Astra Electric für ein Jahr. Wäre das genau jetzt in dieser Sekunde für dich gewesen?
4: Ich wäre Zeuge geworden.
3: Oh, ja, voll. Ja. Was wäre das jetzt für ein Partymobil gewesen eigentlich?
2: Das war super gewesen, ja.
3: Ja, und du als Kollegin, könntest du dich dann auch vielleicht so ein bisschen einbringen und zu ihm sagen, so Florian, hier bitte denk jetzt dran, jetzt bitte, ich höre Krone Hit, die meiste Musik sagen?
4: Ja, ich habe leider nicht gewusst, dass er sich da angemeldet hat, aber wir dachten halt, irgendwer von der Arbeit vielleicht.
2: Bei denen war es wurscht.
3: Ja, voll.
2: Aber meistens sind es immer nur solche Werbungsanrufe.
3: Und bei denen ist ja dann noch mehr wurscht, oder ist dir das da wichtig, wie du da abhebst?
2: Nein,
3: na, eben.
2: Ist eh mehr wurscht.
3: Ja, ist noch mehr wurscht als wurscht.
2: Richtig.
1: Ich glaube, da ärgert sich gerade jemand. Vielleicht ruft Anita nochmal an, wie du die Chancen erhöhst. 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Jennifer Lopez und David Guetta, Happy Sound hier für

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3: Freitag, es geht Richtung Wochenende. Gleich hier kommen wir den ganzen eine Spur näher mit 10 Hits am Stück über eine halbe Stunde. Die meiste Musik ganz ohne Unterbrechung. Nach deinem flotten Update, es ist 11:45 Uhr. Ich bin Christian Mederitsch.
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3: Strahle Sonne vom Feinsten Richtung Westen, Richtung Osten. Jetzt dann auch ein paar Wolken mit dabei. Teilweise windig, aber insgesamt gibt es wenig zu meckern. 20 bis 28 Grad die Top-Werte heute. Schauen uns das Wochenende an. Das wird was für den Badesee. Stellenweise bis zu 30 Grad. Es wird das ganze Wochenende super sommerlich, nur einzelne kurze Wärmegewitter.
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4: Captain Luke ist hier, das ist der Krone-Hit-Verkehrscheck, powered bei ÖAMTC. Und die Pfingstferien stehen schon vor der Tür, deswegen bemerkt man da schon noch ein paar Autos unterwegs Richtung Süden. Da haben wir mal in Kärnten auf der A11 vom Karawankentunnel immer wieder Wartezeiten, circa 20 Minuten lässt du dort liegen. Und auf der A9 in Fahrt Richtung Slowenien beim Grenzübergang Spielfeld, halbe Stunde Zeitverlust. Ansonsten rollt der Verkehr noch ganz gut voran. Heute am Nachmittag wird es bei den Stadtausfahrten sicher wieder ein bisschen mehr los sein, deswegen dort auf jeden Fall auch mehr Zeit einplanen. Gute Fahrt wünsche ich.
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0: Kit und Bella Flora lassen Gefühle aufblühen.
1: Einfach mal Danke sagen, einfach mal sagen, hey, ich hab dich eh lieb. Angemeldet dafür hat sich auf kronehit.at die Sandra aus Wien. Wer ist es bei dir? Wie magst du Danke sagen, Sandra?
2: Mein Mann, dem ich unglaublich dankbar bin, weil er nicht nur der allerbeste Mann ist, sondern auch der allerbeste Papa für unsere zweijährige Tochter. Er einfach jede freie Minute, die er hat, wirklich immer in unsere Familie investiert und immer da ist für uns. Zu Hause alles auf Vordermann bringt, wenn irgendwas Handwerkliches ansteht. Trotzdem aber immer noch voll gefühlvoll und ruhig und gelassen bleibt. Ja, und einfach immer für uns da ist.
1: Das klingt ja super harmonisch. So, pass auf, ich habe jetzt Taschentücher parat. Ich bin bereit für irgendwas ganz Schmalziges. Magst du ihm was ausrichten direkt?
2: Ja, voll gerne, ja. Aber ich habe schon ein bisschen Tränen in den Augen. Also ich bin auch gerade total nervös und voll emotional.
1: Schön.
2: Ja, also vielen, vielen Dank, mein Schatz, für alles, was du für uns tust. Oft nächtelang da sitzt, dir immer was überlegst für uns und alles einfach super, super, super großartig mit uns stemmst, Tag für Tag und jede freie Minute mit uns verbringst. Jeder kann sich einfach nur so einen Mann und so einen Papa im Leben wünschen und wir sind wirklich, wirklich dankbar für dich und wir lieben dich über alles.
1: Ich dich auch. Also warte, ich war jetzt so drinnen. Ah, sehr schön gesagt, sehr, sehr schön gesagt. Bevor wir jetzt zu schmalzig hier werden, Dankeschön und von Bella Flora gibt es noch eine blumige Überraschung für euch dazu, ja?
2: Oh wow, danke schön. Danke, da freut er sich sicher.
1: Sag auch du Dankeschön, melde dich an auf kronehit.at. So, und jetzt durch den Freitag. Volle Lautstärke für Bibi Rexha und Faithless. Wir sind die Meistermusik hier.

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3: Wir halten dezidiert fest, wir sind noch immer in der Kein-Hit-Doppelzone und das ist wichtiger denn je, weil jetzt kommt der Krone-Hit-Wahnsinns-Weekend-Start und ja, bei manchen Songs ist ganz gut, dass die nur einmal kommen. Ich spiele eine Stunde einfach alles. Du bestimmst die Playlist 07711 27711. Ruf mich an, ich bin gespannt, was ich heute spielen darf. Schrägstrich muss.
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3: Die meiste Sonne heute bei dir im Westen, sonst so Richtung Osten ziehen jetzt doch auch dazwischen einige Wolken auf, aber insgesamt sehr, sehr freundlich. 20 bis 28 Grad die Topwerte. Badewetter gibt es am Wochenende, also pack die Badebuchsen ein, bis zu 30 Grad, nur stellenweise kurze Wärmegewitter.
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3: 12.46 Uhr, Krone-Hit Verkehrscheck powered bei ÖAMTC. Ja, langes Wochenende, da ist jetzt schon einiges los. Wir starten in der Steiermark. A9 Richtung Slowenien, bei Graz, Sperre des Plaputsch-Tunnels nach einem Unfall. Umgeleitet wirst du hier über das Stadtgebiet. Wien-Tangente Richtung Kagran, da stehst du zwischen der Hansow-Kurve und dem Knoten Brazer. In der Gegenrichtung Richtung Südautobahn, Stop and Go zwischen Stadtlau und dem Knoten Brazer. Innerstädtischer Staus auf der Brigittenauerlände, dem Franz-Josefs-Quai, der Grünberg und der Altmannsdorfer Straße statt auswärts, dem Währinger Gürtel bei der Nussdorfer Straße und abschnittsweise am Wiedner- und Landstraßegürtel sowie dem Margaretengürtel. Hainach Niederösterreich, B21 in beiden Richtungen bei Theresienfeld. Sperre nach einem Unfall, ausweichen geht nur großräumig über Wiener Neustadt. Oberösterreich, A7 Richtung Westautobahn. Stau hier zwischen der Föst- und der Salzburger Straße. Stau auch vor dem Römerbergtunnel Richtung Lende und auf der Umfahrung Traun bei Heid. Grenzwartezeit gibt es auch noch. Steiermark A9 Richtung Slowenien. Da staut es bei Spielfeld bei deiner Ausreise aus Österreich. Da verlierst du 30 Minuten. Viel Geduld, gute Fahrt, sieh immer das Ziel vor Augen. Und halt Schule frei!
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4: Buckelwale sind ja bekannt für ihre langen Wanderungen. Jetzt haben Forscherinnen und Forscher aber einen neuen Rekord entdeckt. Mehr zu diesen guten Nachrichten in Kürze. Davor zu weiteren wichtigen Meldungen. Die Polizei wird an diesem Wochenende verstärkt auf den Straßen kontrollieren, vor allem auf Ausflugs- und Reiserouten. Das teilt das Innenministerium heute mit. Es soll konsequent gegen Raser, Drängler und Alkohol- und Drogenlenker vorgegangen werden, um so jene zu schützen, die sich an die Regeln halten, heißt es. Im letzten Jahr ist es allein am Pfingstwochenende zu fast 500 Verkehrsunfällen mit Personenschaden gekommen. Beim Bundesheer gibt es jetzt neue Regeln für die Haarlänge von Soldatinnen und Soldaten. Lange Haare dürfen nun entweder mit einem Dutt oder als geflochtener Zopf getragen werden. Die Regelung ist geschlechtsneutral. Anlass ist eine Entscheidung des Verfassungsgerichtshofs. Der hat das sogenannte Zopfverbot für Jänner im April gekippt. Vor dem französischen Fußball-Cup-Finale ist es gestern Abend in Paris zu schweren Ausschreitungen gekommen. Rund 100 Nizza-Fans haben eine massive Schlägerei begonnen. 65 Personen werden festgenommen, 6 Menschen sind verletzt, einige davon schwer. Im heutigen Cup eine massive Schlägerei begonnen. 65 Personen werden festgenommen, 6 Menschen sind verletzt, einige davon schwer. Im heutigen

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1: Ja?
2: Ja? 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
2: Ja.
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1: Und es kommt noch was dazu. 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
2: Was? 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
1: Einfach richtig abgehoben. Es ist so crazy.
2: Es ist so cool. Dankeschön, danke.
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5: Aber sowas von Dankeschön. Es geht ins lange Wochenende und jetzt eskalieren wir nochmal. Wenn du gerade im Stau stehst oder so, dann bitte anrufen. Crazy Musikwunsch, der dir den Stau ein bisschen erleichtert. 07711 2711. Ich spiele eine Stunde einfach alles. Christian hier, hallo.
6: Hier spricht der Sascha und Wir wollen unbedingt im Büro noch heute Gabri Ponta, La Danza della Strega hören.
5: Da, sehr, sehr geil, spiele ich super gerne. Und für deinen Wunsch jetzt anrufen, was soll es sein? 07711 2711. Das ist die Nummer hier zum Krone-Hit Wahnsinns-Weekend-Start.
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0: Hit Wahnsinns Weekend Start und von Sommerhit geht's zur Ballermann-Mucke. Ich spiele eine Stunde einfach alles. Du bestimmst ja die Playlist. 07711 27711. Lorenz Büffel kommt jetzt für die Simone. Was machst du gerade, Simone?
1: Ja, ich habe frei und ja, kochen, backen, bevor die Kinder nach Hause kommen.
0: Ja bitte, dann dazwischen ein bisschen abgehen. So Lorenz Büffel finde ich sehr, sehr geil übrigens. Wenn du sagst, hey, da fehlt noch was und das spielt der Mederitsch nie im Radio, dann ruf mich an. 07711 27711. Und jetzt genießen wir mal den Lorenz Büffel.

0: Hier kommt der Büffelmann.
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0: So, wo sind bitte sehr die Tuttogast-Touris, die am Weg nach Lignano sind? Vielleicht darf es eine Partynummer zur Einstimmung sein. Hier ist der Kronehit Wahnsinns Weekend Start. Ich spiele eine Stunde einfach alles. Nächste Song kommt für den Manfred. Was machst du denn gerade, Manfred?
1: Also ich bin jetzt gerade aktuell von der Arbeit nach Hause gekommen und tue jetzt erstmal was kochen und genau.
0: Ja, klingt nach einem Plan. Und fürs Wochenende auch schon einen Plan?
1: Am Wochenende habe ich eigentlich nicht so richtig was vor. Es ist einfach nur ein chilliges Wochenende auf der Couch und genau.
0: Na, erst raus mit dir, es wird super schön. Gute Laune steht an. Da sehen wir auch schon bei deinem Musikwunsch. Gute Laune jetzt hier auf Krone Hit. Und wenn du sagst, da fehlt doch noch was, dann ab in die Leitung. 07711 27711. Ha, ist das schön, ha?

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0: ITB hier im Krone Hit Wahnsinns Weekend Start. Ab in die Leitung mit dir. Ich spiele eine Stunde einfach alles. In den nächsten Musikwunsch habe ich jetzt schon kurz reingehört. Also, ich mag noch nicht zu viel verraten. Ich sage dir nur, er kommt vom Markus. Sag mir mal, was machst du am Wochenende, Markus?
1: Ja, wir schauen jetzt, dass wir noch heimkommen von Wien. Wieder zurück nach Oberösterreich. Wir waren nämlich auf einer Messe und bin mit der Firma unterwegs. Genau, dann geht es in den Wahnsinnswochenende richtig.
0: Ja, wunderbar, das klingt hervorragend. Und dabei hörst du den Wahnsinns-Weekend statt, weil du absoluter Fan bist, komm, sag's.
1: Ja, das ist relativ einfach. Nachdem bei uns im Büro auch immer Krone Hit läuft, sind wir da bestens im Start oder in Startmotivation und können dann gleich nach der Arbeit richtig weiterfeiern.
0: Ja, klingt hervorragend. Dein Songwunsch heißt Nüsse sind gesund. Also, und das Verrückteste ist, dass ich heute spiele, ich weiß es nicht. Ich spiele es auf jeden Fall gleich und wenn du sagst, da geht noch mehr, dann ab in die Leitung. 07711 27711. Ich spiele eine Stunde alles.
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15: Salü, Sandra Spick da und jetzt gerade im Frühling geht's wieder los mit der Lust auf Eis und hebst du richtig ab. Gönnst du dir künftig den Riesenbecher so oft du willst, sag ich höre Krone Hit die meiste Musik und check dir 10.000 Euro, wenn Anita Bleidinger dran ist. Und sag auch, welche Sender du am liebsten hörst, wenn du zum Thema Radio befragt wirst. Damit sich der nette Mensch am anderen Ende der Leitung nach der Arbeit auch mit gutem Gewissen sein Lieblingseis gönnen kann. Danke dir.
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0: Wir eskalieren gemeinsam Richtung langes Wochenende. Hier ist der Krone-Hit Wahnsinns-Weekend-Start. Diese eine Stunde, in der alles erlaubt ist. Deine crazy Musikwünsche. Der nächste kommt für die Nicola St. Pölten. Habe ich noch nie gehört, aber mir ist ja wurscht. Ich sage ja, du bestimmst, ich spiele. Der Pavian Propos. Also keine Ahnung, ich spiele es jetzt einfach mal und... Ich möchte keinen Stress machen, aber einen Slot habe ich dann noch frei für einen Wunsch. Also jetzt ab in die Leitung 07711 27711. Und hier ist mal der Pavian-Popo.
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Giraffe. Hallo, darf ich mal deinen Popo sehen? Moment, da muss ich mich mal drehen. Toll, der hat ja

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4: Wir gehen an den Freitagnachmittag. So geht das wunderbar. Nach dem Wahnsinns-Weekend-Start geht's weiter mit der Meistmusik hier auf Krone-Hit. 13.45 Uhr, Sandra Spick im Studio. Salü.
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4: Ich hab nur gute Nachrichten. Es ist trocken und überall Sonne pur im ganzen Land. Dazu schon milde 22 Grad in Wien, 22 in Salzburg und 19 in Bregenz. Ja, und es bleibt so, vor allem auch trocken. Und die Nacht kühlt auch vielleicht zum ersten Mal nicht mehr ganz unangenehm hinunter, denn auch morgen wird's richtig sommerlich. Bis zu 29 Grad am wärmsten in Vorarlberg, da gehen sich sogar bis zu 30 aus. Vielleicht das ein oder andere Wärmegewitter, aber wenn in höheren Lagen, in den Bergen.
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4: Der Krone-Hit-Verkehrscheck powered bei ÖAMTC. Einiges los auf den Straßen Wiener 23 Richtung Kagranstau zwischen der Hansonkurve und dem Knoten Prater. A23 Richtung Südautobahn, Stau zwischen Stadlau und dem Knoten Prater. Innerstädte Staus auf der Brigitte-Nauer-Lände, am Franz-Josefs-Quay, der Grünberg- und Altmannsdorfer Straße stadtauswärts, dem Währinger Gürtel bei der Nussdorfer Straße und abschnittsweise am Wiedner Landstraße und Margaretengürtel. Niederösterreich B8 Richtung Deutsch-Wagram, Stau ab Breitenlee, 15 Minuten plus wegen Überlastung. Steiermarker 9 Richtung Slowenien bei Graz, die Sperre des Plabutsch-Tunnels ist aufgehoben, der Stau löst sich auf. A9 Richtung Slowenien vor dem Schartner Kogel- und Gradkorn-Tunnel gibt's Blockabfertigung wegen Überlastung, 30 Minuten plus. Oberösterreich A9 Richtung Westautobahn, Stau zwischen der Föst- und der Salzburger Straße, Stau vor dem Römerberg-Tunnel Richtung Lände und auf der Umfahrung Traun bei Haid. Und eine Grenzwartezeit gibt's in der Steiermark auf der A9 Richtung Slowenien bei Spielfeld. Bei der Ausreise aus Österreich dauert es 45 Minuten länger. Das war's. Gute und sichere Fahrt wünsche ich.
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Das ist die meiste Musik auf Krone Hit. Und wir starten gemeinsam rein in das lange Pfingstwochenende mit Ed Sheeran.

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0: mit der Kein-Hit. Doppelt-Zone, super für eine lange Autofahrt, Gabriela. 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
1: Absolut, absolut. Lignana zu Pfingsten ist schon gebucht, also das Rolling kann kommen.
0: Na dann, tutto Gas mit Kein-Hit.
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1: Das lange Wochenende steht vor der Tür und wie könnte das noch besser sein mit 10.000 Euro plus am Konto? Und genau darüber freut sich die Jessica seit gestern. Da passiert nämlich genau das.
2: Ich höre Kronhit die meiste Musik.
3: Hallo?
2: Hallo?
3: Jessica?
2: Ja? Hallo?
3: Wie hast du jetzt gerade abgehoben?
2: Ich nehme mal an, richtig. Anita?
3: Ja?
2: Ja?
3: Was machst du gleich gerade?
2: Ich bin Rauchfangkehrer und ich habe jetzt gerade eine Hauptkehrung bei der Mehrparteienhaus gemacht und bin damit jetzt gerade fertig geworden.
3: Oha, du bist und so eine, wenn man dich sieht oder angreift, dass du dann irgendwie dann, dass du Glück auch bringst, oder?
2: Genau, ja.
3: Du hast ja jetzt gerade am Telefon mit Ich höre Krone Hit die meiste Musik abgehoben, Jessica.
2: Ja.
3: Sonst bringst du Glück. Heute hast du es.
2: Ja.
3: Somit gehen 10.000 Euro an dich.
4: Jawohl.
2: Oh mein Gott.
4: Nur geil.
2: Oh mein Gott, so cool. Oh, ich pack's doch gar nicht.
3: Und es kommt noch was dazu. Du kriegst nicht nur einen mega fetten Geldkoffer, sondern auch noch den Opel Astra Electric für ein Jahr.
2: Was?
4: Nur geil.
2: Oh mein Gott, noch besser kann sie gar nicht laufen. Oh mein Gott. Ah, Dankeschön. Ich freue mich schon sehr.
3: Und dein Arbeitskollege auch da im Hintergrund. Urgeil.
2: Ja, ja.
4: Ich will mit dem Auto fahren.
2: Er will mit dem Auto dann einen Spritzer fahren, hat er gesagt. Kann er gerne eine Runde mit dem Auto fahren. Es ist so cool. Dankeschön, danke.
1: Entspann dich aber bitte nicht zu sehr jetzt übers Pfingstwochenende, denn die Anita telefoniert weiter und die kennt keine Feiertage. Also schick ihr deine Nummer einfach online auf kronehit.at.
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3: Und was wäre die meiste Abwechslung ohne 10 Hits am Stück? Da steht schon die nächste in den Startlöchern, über eine halbe Stunde von der meisten Musik für den Start ins lange Pfingstwochenende. 14.45 Uhr ist es jetzt. Sandra Spick im Studio. Salü.
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3: Bisschen dasig, aber grundsätzlich viel Sonnenschein heute an diesem Freitag und super angenehme 22 Grad in Eisenstadt, 23 in Klagenfurt und 24 in Innsbruck. So ein bisschen bewölkter ist es im Raum Wien, Oberösterreich, auch in der Steiermark. Morgen am Samstag höchst sommerlich, bis zu 29 Grad im Raum vor Adelberg. Können es durchaus auch 30 Grad werden, wenn es Wärmegewitter gibt, dann eher in höheren Lagen, vielleicht auch, ja. Wobei, bleibt großteils trocken. Am Pfingstsonntag noch einmal super heiß, vor allem am Nachmittag bis zu 31 Grad.
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3: Der Krone-Hit-Verkast-Check powered bei ÖAMTC. War zu erwarten, jede Menge los. Wiener 23 Richtung Kagran, Stau zwischen der Hansson-Kurve und dem Knotenprater. A23 Richtung Südautobahn, Stau zwischen Stadlau und dem Knotenprater. Auch auf der A22 stadteinwärts ab dem Tunnel Kaisermühlen. Innerstädte Staus auf der Brigittenauerlände am Franz-Josefs-Quai, der Grünberg- und Altmannsdorfer Straße stadtauswärts, dem Währinger Gürtel bei der Nussdorfer Straße und abschnittsweise am Wiedner Landstraße und Margaretengürtel. Niederösterreich B8 Richtung Deutsch-Wagram, Stau ab Breitenlee, 15 Minuten Zeitverlust wegen Überlastung. Steiermark A2 Richtung Italien bei Steinberg, Blockabfertigung vor dem Herzogbergtunnel, 20 Minuten plus A9 Richtung Slowenien. Vor den Schartner Kugel- und Gradkorn-Tunnels gibt es Blockabfertigung wegen Überlastung, 30 Minuten plus. Oberösterreicher 7 Richtung Westautobahn, Stau zwischen der Föst- und der Salzburger Straße, Stau vor dem Römerbergtunnel Richtung Lände und auf der Umfahrung Traun bei Haid. Vor Adelberger 14 Richtung Innsbruck bei Bregenz, Blockabfertigung vor dem Fendertunnel, 20 Minuten plus und eine Grenzwartezeit für die Steiermark A9 Richtung Slowenien. Stau bei Spielfeld bei der Ausreise aus Österreich dauert 45 Minuten länger. Das war's. Gute und sichere Fahrt, soweit das geht, wünsche ich. Hier sind die News mit Melli Tüchler.
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6: Tutu Gas. An diesem Pfingstwochenende gibt es wieder einen großen Partyansturm auf Legnano. Auch 100.000 Partypeople aus Österreich werden erwartet. Es gibt nun sogenannte rote Zonen. In diesen können Platzverweise gegen Personen verhängt werden, die als gefährlich eingestuft werden oder bereits Vorstrafen haben. Am Weg nach Legnano oder in den Urlaub nicht so schnell fahren. Die Polizei wird an diesem Wochenende verstärkt auf den Straßen kontrollieren, vor allem auf Ausflugs- und Reiserouten. Das teilt das Innenministerium heute mit. Im letzten Jahr ist es allein am Pfingstwochenende zu fast 500 Verkehrsunfällen mit Personenschaden gekommen. Hunde und Katzen müssen künftig in der gesamten EU gechippt werden. Die Mitgliedsländer geben heute in Brüssel grünes Licht für die neuen Regeln. So soll der illegale Tierhandel eingedämmt werden. Die Wiener Taxis sollen in Zukunft eine einheitliche Farbe bekommen. Das kündigt Vizebürgermeisterin Barbara Nowak heute an. Eine Festlegung auf eine bestimmte Farbe gibt es noch nicht. Auch die Qualität der Taxis soll verbessert werden. Und eine Erfolgsära geht zu Ende. Josef Pep Guardiola hört nach 10 Jahren als Trainer von Manchester City auf. Das gibt der Premier League Club heute bekannt. 20 Titel im letzten Jahrzehnt machen ihn zum erfolgreichsten Trainer der Vereinsgeschichte.
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33: Hi, Anita Bleidinger hier und normalerweise sind es ja die Rauchfangkehrer, die dir und mir Glück bringen, aber bei Jessica, Rauchfangkehrerin in Wien, drehe ich jetzt den Spieß mal um.
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33: Jessica?
34: Ja?
33: Wie hast du jetzt gerade abgehoben?
34: Ich nehme mal an, richtig. Anita?
33: Ja?
34: Ja? Was?
33: Sonst bringst du Glück, heute hast du es, somit gehen 10.000 Euro an dich.
34: Oh mein Gott, oh, ich brauch's noch gar nicht.

0: Und es kommt noch was dazu. Du kriegst nicht nur einen mega fetten Geldkoffer, sondern auch noch den Opel Astra Electric für ein Jahr.
1: Was? Oh mein Gott, noch besser kann es ja gar nicht laufen. Ich habe mich schon so oft angemeldet gehabt und jetzt ist es wirklich passiert.
0: Einfach richtig abgehoben, so crazy.
1: Es ist so cool, dankeschön, danke.
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0: auf Krone Hit für deinen Start ins lange Pfingstwochenende. Zeit für die Family, Zeit für Freunde oder einfach nur für dich. Bei Krone Hit kriegst du die meiste Abwechslung. Wir spielen keinen Hit doppelt von 9 bis 17 Uhr. Und da bist du mittendrin gerade. Sandra Spick im Studio. Salü.
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1: Die Jessica macht schon Gold richtig. 10.000 Euro bringt ihr der Satz. Ich höre Krone Hit, die meiste Musik, als allererstes beim Telefon abheben. Und wie versprochen telefoniert Anita weiter. Und ich verrate jetzt mal Folgendes. Dieser Anruf geht nach Wien. Achtung jetzt an alle Wiener. Handy beobachten.
2: Hallo?
3: Na Gerhard, das war jetzt aber nichts mit deinem Hallo.
2: Wieso?
3: Kennst du nicht die richtigen Worte, wie man abheben soll?
2: Oh ja, ich höre gar nicht die meiste Musik. Auf das habe ich nicht gedacht, dass ich angerufen werde. Ich habe mich nicht angemeldet.
3: Ja, aber du stehst auf meiner Anrufliste. Woher soll ich denn deine Nummer da jetzt herzaubern?
2: Und das tut mir jetzt leid, das könnte ich nicht gut gebrauchen können, aber was soll ich tun?
3: 10.000 Euro wären das jetzt gewesen, Gerhard, und ein neues Auto, ein Opel Astra Electric für ein Jahr für dich.
2: Naja, es sind 10er und ein Auto an und dazu war optimal gewesen.
3: Ja, wirklich. Aber bitte, Gerhard, versprich mir, denk an die Worte, okay? Ja,
2: na, tot sicher. Ich habe es letztens aufs Handy geklebt und wenn wir Anruf privat, ich höre gar nicht die meiste Musik. Wie jeder seine Ausreden hat, mir kann das nicht passieren. Ich denke mir erst, dieser Koffer, der meldet sich an und meldet sich nicht so, nicht?
1: Ja, wie wahr, aber so leicht ist es dann halt doch nicht. Zeig, dass du es auf jeden Fall richtig machst. Schick Anita deine Nummer auf kronehit.at.
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1: Das war wieder eine Stunde in der Kein-Hit-Doppelzone. 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
3: Schön, dass wir den Freitagnachmittag gemeinsam verbringen. Klingt doch wunderbar und noch besser klingt die meiste Musik auf Krone-Hit. Und weniger schlechte Nachrichten. Und wir haben die Kein-Hit-Doppelzone hier noch bis 17 Uhr. Also wirklich die meiste Abwechslung. 15.45 Uhr, Sandra Spick im Studio. Salut.
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3: Herrlichst. Diese Wetteraussichten aktuell 22 Grad in Eisenstadt, 23 in Linz und 25 in Innsbruck. Jede Menge Sonne im Raum Wien, Burgenland, auch ein paar harmlose Wolken, aber echt super fein. Auch morgen am Samstag, Sonntag und auch aus heutiger Sicht am Montag, da wird es schon fast unangenehm heiß. Am Montag mit 32 Grad, also wirklich hochsommerlich. Morgen am Samstag bis zu 29, 30 vielleicht in Vorarlberg. Und also, ja, kein Regen, vielleicht das ein oder andere kurze Wärmegewitter, aber wenn dann in den Bergen.
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3: Der Krone-Hit-Verkehrscheck powered bei ÖAMTC. Los geht's in Niederösterreich auf der S1 Richtung Wien zwischen St. Valentin und Haag. Hier liegt eine Matratze auf der Fahrbahn. Bitte Vorsicht. B8 Richtung Deutsch-Wagram, Stau ab Breitenlee, 15 Minuten plus wegen Überlastung. Wiener 23 Richtung Kagran, Stau zwischen der Gürtelausfahrt und dem Knotenprater. A23 Richtung Südautobahn, Stau zwischen Hirschstetten und dem Knotenprater nach einem Unfall. Stau auf der A22 stadteinwärts ab der Reichsbrücke. Starnberger 2 Richtung Italien bei Steinberg, Blockabfertigung vor dem Herzogbergtunnel, 20 Minuten plus. A9 Richtung Slowenien vor dem Schartnerkogel und den Gradkorntunnels gibt es Blockabfertigung wegen Überlastung, 30 Minuten plus. Tirol BN 179 Richtung Nassereit, Stau wegen Überlastung bei Reute, 30 Minuten plus. Vorarlberg A14 Richtung Innsbruck bei Bregenz, Blockabfertigung vor dem Fendertunnel mit 45 Minuten Zeitverlust. Und eine Grenzwartezeit gibt es in der Steiermark auf der A9 Richtung Slowenien, Stau bei Spielfeld bei der Ausreise aus Österreich, 45 Minuten Zeitverlust, Stau auf der B67. Ich wünsche gute Nerven und eine sichere Fahrt.
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9: Na, endlich!
8: Ja,
9: was ist denn mit dir los?
8: Warum? 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
8: mein, aber...
9: Wie oft soll ich noch anrufen? 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
10: Oh yeah. 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

Das ist die meiste Musik auf Krone Hit für deinen Freitagnachmittag. Ibiza, ja, schön wär's. Aber das Wetter wird ja genauso heiß hier in Österreich wie am Strand. Genieß das lange Pfingstwochenende. Hier ist jetzt Mike Posner. 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

neu auf KRONE HIT. Michael Schulte und Austis. Half of my heart. 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
0: Auch wenn die Wolken da im Raum Wien zum Beispiel irgendwie dunkel ausschauen, es bleibt trocken. 23 Grad hat es da, 24 in Linz und 26 bei Sonne pur in Innsbruck. Morgen gehen sich in Vorarlberg und Tirol sogar 30 Grad aus. Im Raum Wien, Niederösterreich-Burgenland wieder die ein oder andere Wolke mehr, aber es bleibt trocken und so auch der Pfingstsonntag, ultra heiß, bis zu 31 Grad am Montag. Könnten dann im Raum Vorarlberg-Tirol, Kärnten auch Gewitter dabei sein.
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0: Viel los an diesem Freitagnachmittag. Der Krone-Hit-Verkehrscheck powered by ÖAMTC, Niederösterreicher 2 Richtung Graz. Stau zwischen der SCS und Wiener Neudorf 15 Minuten plus. Wiener 23 Richtung Südautobahn. Stau zwischen Hirschstetten und dem Knoten Prater. Stau auf der 22 stadteinwärts. Ab der Reichsbrücke in weiterer Folge ist in der Hanson-Kurve ein Unfall passiert. Der Stau baut sich auf. Steiermarker 2 Richtung Italien bei Steinberg. Blockabfertigung vor dem Herzogbergtunnel. 30 Minuten plus. A9 Richtung Slowenien vor den Gradkorn-Tunnels gibt es Blockabfertigung wegen Überlastung, 20 Minuten Zeitverlust. Oberösterreich A9 Richtung Graz bei St. Pankraz Bauarbeiten und 30 Minuten plus. Tirol B179 Richtung Nassereit, Stau wegen Überlastung bei Reute mit 30 Minuten plus. Vor Adelberg A14 Richtung Innsbruck bei Bregenz. Blockabfertigung vor dem Fendertunnel mit einer Stunde Zeitverlust leider. Der Stau reicht bis auf die deutsche A96 zurück. Und eine Grenzfahrtzeit in der Steiermark auf der A9 Richtung Slowenien. Stau bei Spielfeld bei der Ausreise aus Österreich. 45 Minuten Zeitverlust. Stau auch auf der B67, da dauert es eine halbe Stunde länger. Gute Nerven und sichere Fahrt ins Pfingstwochenende.
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23: 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Jetzt geht's weiter mit der Kein-Hit-Doppelzone. 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
1: Das war wieder eine Stunde in der Kein-Hit-Doppelzone. 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
3: Schön, dass wir den Freitagnachmittag gemeinsam verbringen. Hoffentlich bald schon Feierabend für dich und rein ins Pfingstwochenende. Eine Viertelstunde noch, kein Hit doppelt hier auf Krone Hit. Und dann machen wir die Auswertung deiner Musikwünsche von heute, die Krone Hit Most Wanted. Ab 17 Uhr, Sandra Spick im Studio. Salü.
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3: Sommer, Sonne, Sonnenschein. Ja, so schaut es aktuell aus, vor allem am Wochenende dann mit bis zu 30 Grad. Am wärmsten wird es dann morgen schon in Vorarlberg, wo sich die 30 ausgehen. Aktuell 22 in Eisenstadt, 24 in Klagenfurt und 24 auch in Salzburg. Im Raum Wien, Niederösterreich gibt es auch ein paar harmlose Wolken mehr. Es bleibt aber trocken, so auch die nächsten Tage aus heutiger Sicht. Am Montag dann vielleicht das ein oder andere Gewitter zwischen Vorarlberg und Kärnten.
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3: Der Krone-Hit-Verkehrscheck powered bei ÖAMTC. Pass gut auf dich auf beim Autofahren, es ist so viel los. Wiener 23 Richtung Südautobahn. Stau zwischen Hirschstetten und dem Knotenpater. Stau auf der A22 statt einwärts ab der Reichsbrücke in weiterer Folge. Es sind in der Hanson-Kurve und beim Knoten Inzersdorf schon Unfälle passiert. Es staut bis zur Gürtelausfahrt zurück. Steiermark A2 Richtung Italien bei Steinberg. Blockabfertigung vor dem Herzogbergtunnel 30 Minuten plus. A9 Richtung Slowenien vor den Gradkorn-Tunnels gibt es Blockabfertigung wegen Überlastung. 20 Minuten Zeitverlust. S6 Richtung St. Michael bei Kapfenberg Bauarbeiten 15 Minuten plus. Oberösterreich A9 Richtung Graz bei St. Pankratz. Eine halbe Stunde Zeitverlust bei der Baustelle. Tirol B179 Richtung Nassereit. Stau wegen Überlastung bei Reute. 30 Minuten dauert es länger. Vorarlberg A14 Richtung Innsbruck bei Bregenz. Blockabfertigung vor dem Fendertunnel mit einer Stunde Zeitverlust. Der Stau reicht bis auf die deutsche A96 zurück. Und die Grenzen Steiermark, A9 Richtung Slowenien. Hier staut es bei Spielfeld, bei der Ausreise aus Österreich. 45 Minuten dauert es länger. Stau auch auf der B67 mit 30 Minuten Zeitverlust. Gute Nerven und sichere Fahrt wünsche ich. Hier sind die News mit Melli Tüchler.
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4: Das ist lang keinem gelungen. Die Song Contest-Siegerin Dara schafft es jetzt mit ihrem Hit Bangaranga in Deutschland und Österreich auf Platz 1 der Charts. Der bulgarische Song ist der erste Eurovision Song Contest-Siegertitel seit 14 Jahren, der die Spitze der deutschen Charts erklimmt. Mord am Friedhof im Fall jener 14-Jährigen, die Ende Februar am Wiener Friedhof Baumgarten eine 76-Jährige erstochen haben soll, hat die Staatsanwaltschaft nun Mordanklage eingebracht. Damit dürfte es bald zu einer Hauptverhandlung in diesem Fall kommen. Nicht zu nahe treten, Timmys Kadaver könnte explodieren. Die Wettervorhersage für die dänische Urlaubsinsel Anholt zeigt hohe Temperaturen. Durch die Hitze und Sonne steigt das Risiko, dass der aufgeblähte Kadaver des Wal-Timmys explodiert. Erst nach Pfingsten soll ein neuer Anlauf gestartet werden, das tote Tier in einen Hafen abzutransportieren. Und an diesem Pfingstwochenende macht die Formel 1 in Montreal in Kanada Halt. Heute Abend ist das Qualifying fürs Sprintrennen. Der Grand Prix ist dann am Sonntag. Die Konkurrenz jagt auch dieses Mal wieder Mercedes. Der 19-jährige Italiener Kimi Antonelli hat die letzten drei Rennen gewonnen und führt die WM-Wertung an. Sein Teamkollege George Russell liegt 20 Punkte dahinter.
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2: Deine beliebtesten Hits des Tages hörst du jetzt auf Krone-Hits von mir, Sandra Spick. Salü. Unser Platz 6. Die beiden könnten Mutter und Tochter sein, Madonna und Sabrina Carpenter. Nach dem Überraschungs-Coachella-Auftritt, wo Madonna plötzlich bei der Sabrina auf der Bühne abfeiert, ist klar, das ist eine mega Zusammenarbeit. Der gemeinsame Hit Bring Your Love, jetzt auf Krone Hits.

Das sind deine beliebtesten Hits des Tages auf Krone Hit und sie ist nach ihrem Hit Gold fix da auf Krone Hit angekommen. Loy und ihren aktuellen Hit feierst du, weil er einfach nur echte Gefühle transportiert. Kein Drama, keine Posen, kein Fake. Es reicht der Text Red Eyes heute auf Platz 4 der Krone Hit Most Wanted.

sehr gefällig. Ja, bitte sagst du und votest Teddy Swims mit seiner neuen, genau wegen diesen Retro-Klängen in die Krone Hit Most Wanted. Mr. Know It All, dein Platz 2.

zählst du zu den Frühaufstehern? Ich ja nicht so. Um 5 in der Früh bin ich noch sowas von im Traumland. Aber Michael Schulte, der gehört zum 5 Uhr morgens Club, zumindest musikalisch. 5 AM heißt seine Frische und der wird gleich mal zum beliebtesten Hit des Tages heute auf Krone Hits. 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
3: Raus in die Sonne, wenn es irgendwie geht, oder zumindest das Fenster aufreißen und die 23 Grad in Wien reinlassen, 24 in Klagenfurt und 26 bei viel Sonnenschein in Innsbruck. Und es bleibt auch trocken die nächsten Tage, maximal ein paar Wärmegewitter in den Bergen, morgen aber wirklich nicht weiter wild. Am Montag kann es dann auch gewittern zwischen Vorarlberg und Kärnten. Es wird aber ultra heiß, fast schon unangenehm, über 30 Grad am Wochenende.
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3: Der Krone-Hit Verkehrscheck powered bei ÖAMTC. Wir starten in Wien. Innerstädtisch eh klar, super mühsam. Aber auch auf der A23 Richtung Südautobahn. Stau zwischen Hirschstetten und dem Knoten Prater. Stau auf der A22 stadteinwärts. Ab der Reichsbrücke in weiterer Folge sind in der Hanson-Kurve und beim Knoten Enzersdorf Unfälle passiert. Es staut bis zur Gürtelausfahrt zurück. Steiermarker 2 Richtung Italien bei Steinberg. Blockabfertigung vor dem Herzogbergtunnel 30 Minuten plus. A9 Richtung Slowenien vor den Gradkorn-Tunnels. Blockabfertigung wegen Überlastung und 20 Minuten Zeitverlust. S6 Richtung St. Michael bei Kapfenberg. Bauarbeiten und 15 Minuten plus. Oberösterreich A9 Richtung Graz bei St. Pankratz. Eine halbe Stunde Zeitverlust. Tirol BR 179 Richtung Nassreit. Stau wegen Überlastung bei Reut. Vorarlberg A14 Richtung Innsbruck bei Bregenz. Blockabfertigung vor dem Fendertunnel eine Stunde plus. Der Stau reicht bis auf die deutsche A96 zurück und eine Grenzwartezeit. Steiermark A9 Richtung Slowenien. Stau bei Spielfeld bei der Ausreise aus Österreich. 45 Minuten dauert es hier länger. Stau auf der B67 mit 30 Minuten plus. Ich wünsche eine gute und vor allem sichere Fahrt. Pass gut auf dich auf.
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Das auch wir hier auf Krone Hit. Dank DJ Freddy Hahn, der startet heute wieder mit Krone Hit Club Plans ins lange Wochenende. In einer Stunde ab 18.45 Uhr gibt's die beste Partymucke für die lange Fahrt oder die Grillerei. Feier mit und natürlich schönes Wochenende. Jetzt schon mit einer DJ-Nummer. Alle Farben, Baby Goodbye. Wir sind die Meistermusik. 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
1: Spätestens jetzt ist die Arbeitswoche abgehakt und wir starten rein ins lange Wochenende. 3 Tage frei und 3 Tage Summer Vibes vom Feinsten. Details zum Wetter gibt's jetzt, 5:45 am Freitagabend.
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1: Herrlich sonnig geht's in den Freitagabend. 23 bis 27 Grad aktuell in den Landeshauptstädten. Es bleibt auch in den nächsten Stunden am Abend trocken. Badehose, Sonnencreme, Sonnenbrille und Kapperl. Mit den 4 Dingen bist du perfekt gewappnet für die nächsten Tage. Laut Krone-Hit-Wetter-Trend ab morgen Sommer pur. Es wird richtig warm in ganz Österreich. Im Westen, in Tirol und Vorarlberg, gehen sich morgen sogar bis zu 30 Grad aus. Und auch die Tage danach richtig heiß.
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1: Freitagabend, 17.45 Uhr, dein Update vom Kronehit Verkehrscheck, powered by ÖAMTC. Und da ist wirklich richtig viel los am Weg ins lange Wochenende. Wir starten gleich in Niederösterreich. A1 Richtung Linz. Bei St. Pölten steht ein defektes Auto. Im Baustellenbereich, da ist die baulich getrennte linke Spur blockiert. Bitte unbedingt auf der rechten Spur bleiben. B10 in beiden Richtungen zwischen Schwadorf und Schwechat. Sperre nach einem schweren Unfall. Bitte weicht großräumig aus über die A4. Weiter nach Wien, A23 Richtung Südautobahn. Stau zwischen Stadlau und dem Knoten Prater. In weiterer Folge sind in der Hansonkurve und beim Knoten Inzersdorf die Unfallstellen geräumt. Der Stau, der löst sich jetzt auf. Wir schauen zu mir nach Hause in die Steiermark. A2 Richtung Italien. Bei Steinberg, Blockabfertigung vor dem Herzogbergtunnel mit ca. 40 Minuten Zeitverlust. A9 Richtung Slowenien. Vor dem Gradkorntunnel gibt's Blockabfertigung wegen Überlastung. Es dauert 20 Minuten länger. Vorarlberg, A14 Richtung Innsbruck. Bei Bregenz, Blockabfertigung vor dem Pfändertunnel mit einer ganzen Stunde Zeitverlust. Der Stau reicht zurück bis auf die deutsche A96. Und zum Schluss, gleich sind wir fertig, gibt's noch eine Grenzwartezeit in der Steiermark. Auf der A9 Richtung Slowenien staut's bei Spielfeld bei der Ausreise aus Österreich mit 45 Minuten Zeitverlust. Stau auch auf der B67, hier sind es 30 Minuten plus. Gemeinsam schaffen wir das. Gute Nerven und eine sichere Fahrt. Jetzt mit deinem Update aus der Krone Hit News Redaktion. Hier ist Melli Tüchler.
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4: Am Pfingstwochenende heißt es wieder Toto Gas in Legnano. 100.000 Partygäste aus Österreich werden erwartet. Es gibt nun sogenannte rote Zonen. In diesen können Platzverweise gegen Personen verhängt werden, die als gefährlich eingestuft werden oder bereits Vorstrafen haben. Die Ebola-Zahlen im Kongo steigen weiter. Inzwischen gibt es 177 mutmaßliche Todesopfer und rund 750 Verdachtsfälle. Das berichtet die Weltgesundheitsorganisation heute. Ebola-Fieber ist eine Infektionskrankheit, die im Durchschnitt in 50% der Fällen tödlich verläuft. Beim Bundesheer gibt es neue Regeln für die Haarlänge von Soldatinnen und Soldaten. Lange Haare dürfen nun entweder mit einem Dutt oder als geflochtener Zopf getragen werden. Die Regelung ist geschlechtsneutral. Anlass ist eine Entscheidung des Verfassungsgerichtshofs. Der hat das sogenannte Zopfverbot für Männer im April gekippt. In Griechenland laufen die Vorbereitungen auf die Brandsaison. Vor allem Drohnen sollen verstärkt im Einsatz sein in gefährdeten Regionen, vor allem wie im Großraum Athen. Die Drohnen sind mit Wärmebildkameras ausgestattet und können auch bei extremen Wetterbedingungen eingesetzt werden. Und die Netflix-Erfolgsserie Emily in Paris wird nach der 6. Staffel enden. Das kündigt die Streaming-Plattform heute auf Instagram an. Die letzten Folgen werden derzeit gerade gedreht. In der romantischen Komödie geht es um die ehrgeizige Marketing-Expertin Emily aus Chicago, die zum Arbeiten nach Paris geht.
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12: Na passt, dann gehen wir's an. Zurück zur Meistermusik. Freitagabend. Ich bin Michi Baumgartner und hier ist Somber, 20-jähriger Shootingstar aus New York. Homewrecker bei kronehit.

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Queere Rechte sind Menschenrechte und Menschenrechte sind nicht verhandelbar, sagt Krone-Hitstar Felix Jehn. Sein Hit Pride, jetzt zum Start ins lange Weekend.

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0: jetzt auf Krone Hit. Lady Gaga, Abracadabra. 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
1: Für ganz viele geht's jetzt über Pfingsten das erste Mal ans Meer. Endlich wieder salzige Haut und Meeresduft in der Luft. Bei mir ist es erst im Juni soweit, aber schon dieses lange Wochenende wird auch bei uns daheim richtig schön. Das merkt man schon daran, dass es jetzt noch immer zum Beispiel 28 Grad hat im Tiroler Haiming, wärmster Ort in ganz Österreich. Morgen Samstag dann überall richtig sommerlich. Viel Sonne in ganz Österreich und dazu 22 bis 30 Grad. Am wärmsten wird es in Tirol und Vorarlberg wieder. Ab ins Freibad heißt es dann auch am Pfingstsonntag und am Montag. Es wird richtig hot.
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1: Sodala, und jetzt wollen ganz viele ins lange Wochenende und das am besten gleichzeitig. Wir merken das auf den Straßen, es ist richtig viel los. 18.19 Uhr, Kronehit Verkehrscheck. Und da gibt es jetzt zumindest mal Good News aus Niederösterreich. A1 Richtung Linz, bei St. Pölten ist das defekte Auto wieder flott. Der Stau löst sich jetzt auf. Weiter auf die A4 Richtung Ungarn. Bei Bruck ist ein Unfall passiert. Es gibt 4 bis 5 Kilometer Stau, bitte besondere Vorsicht. B10 in beiden Richtungen zwischen Schwadorf und Schwechat. Sperre nach einem schweren Unfall. Ausweichen, das geht großräumig über die A4. Weiter in die Steiermark. A2 Richtung Italien. Bei Steinberg Blockabfertigung vor dem Herzogbergtunnel mit 30 Minuten Zeitverlust. Wir schauen ganz in den Westen nach Vorarlberg. Auf die A14 Richtung Innsbruck. Bei Bregenz Blockabfertigung vor dem Pfändertunnel. Es gibt eine Stunde Zeitverlust nach wie vor. Der Stau, der reicht zurück bis auf die deutsche A96. Zum Schluss gibt es noch eine Grenzwartezeit in der Steiermark. A9 Richtung Slowenien. Stau bei Spielfeld bei der Ausreise aus Österreich. Es dauert knapp 50 Minuten länger aktuell. Stau gibt es außerdem auf der B67, hier 30 Minuten Zeitverlust. 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Ich wünsche dir eine sichere Fahrt ins lange Wochenende.
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0: Gestern früh läutet das Handy von Krone-Hit-Hörerin Jessica. Und ja, es ist der eine Anruf, auf den ganz Österreich wartet.
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0: Sie hebt sofort richtig ab, meldet sich mit Ich höre Krone-Hits, die meiste Musik. Und das während der Arbeit.
2: Ich bin Rauchfangkehrer und ich habe jetzt gerade eine Hauptkehrung bei einem Mehrparteienhaus gemacht und bin damit jetzt gerade fertig geworden.
3: Oha, du bist so eine, wenn man dich sieht oder angreift, dass du dann irgendwie dann, dass du Glück auch bringst, oder?
2: Genau, ja.
3: Du hast ja jetzt gerade am Telefon mit Ich höre Krone-Hit die meiste Musik abgehoben, Jessica.
2: Ja.
3: Sonst bringst du Glück. Heute hast du es.
2: Ja.
3: Somit gehen 10.000 Euro ja, an dich.
4: Jawohl.
2: Oh mein Gott.
4: Nur geil.
2: Oh mein Gott, so cool.
0: Geil, wie sich ihr Arbeitskollege mit ihr freut. Congrats. Und jetzt bist du dran. Es kann jederzeit wieder passieren. Auch beim Sonnen am langen Wochenende. Denk immer an uns. Anitas Anrufliste gibt's jetzt noch online. 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
2: 168 Shows in nur 12 Monaten, 389.000 Kilometer rund um den Globus. Steve Aoki hält den Guinness-Weltrekord als meistgereister Musiker innerhalb von einem Jahr. Umso größer ist die Ehre, dass er heute Abend bei uns an den Krone-Hit-Stacks Station macht. Steve Aoki in the Mix ab 23 Uhr. Krone-Hit Clubland startet aber schon in wenigen Augenblicken, direkt nach deinem Update. Es ist 6:45 jetzt.
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2: Ein paar harmlose Wolken gibt's im Osten Österreichs, wie Niederösterreich und das Burgenland. Im Westen, vor allem in Tirol und Vorarlberg, noch immer Sonne pur. Der Abendspaziergang, der ist aber fix überall echt mild. Fast im ganzen Land noch über 20 Grad. Kein Regen in Sicht in den nächsten Stunden, auch der Abend, der bleibt trocken und der Wind wird weniger. Ab zum Krone-Hit-Wetter-Trend. Das lange Wochenende bringt Sommer pur. Da gibt's eigentlich nicht viel zu sagen. Meistens strahlend blauer Himmel und wir werden öfter die 30 Grad-Marke knacken.
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2: Das Wichtigste ist heute Abend die Nerven behalten im Auto. Wir lotsen euch da durch. Wir haben die wichtigsten Infos für euch im Kronehit Verkehrscheck. 18:46 Uhr, wir sind in Niederösterreich. A4 Richtung Ungarn. Bei Bruck ist die Unfallstelle geräumt. Der 5 Kilometer lange Stau löst sich aber nur langsam auf. B10 in beiden Richtungen zwischen Schwadorf und Schwechat. Sperre nach einem schweren Unfall. Bitte noch immer großräumig ausweichen über die A4. Weiter in die Steiermark. A2 Richtung Italien. Bei Steinberg Blockabfertigung vor dem Herzogbergtunnel. 20 bis 30 Minuten dauert es hier länger. A9 Richtung Linz. Am Knoten St. Michael ist jetzt ein Unfall passiert. Stau baut sich jetzt auf. Bitte pass hier besonders auf. Ab nach Vorarlberg, A14 Richtung Innsbruck, bei Bregenz Blockabfertigung vor dem Pfändertunnel mit einer Stunde Zeitverlust. Der Stau, der reicht zurück bis auf die deutsche A96. Zodala, und für einige heißt's heute Abend schon...
6: Und ich sag, hey, ab in den Süden.
2: Das merken wir davor aber jetzt leider noch an der Grenze in der Steiermark auf der A9 Richtung Slowenien. Da staut's bei Spielfeld bei der Ausreise aus Österreich eine ganze Stunde Zeitverlust, bevor es dann endlich den ersten Sprung ins Meer gibt. Stau gibt's auch noch auf der B67 mit 30 Minuten plus. Ansonsten schaut's gut aus, ist aber eh einiges. Ich wünsche dir gute Nerven und eine gute Fahrt. Jetzt mit unserem täglichen Faktencheck.
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7: Hat Donald Trump wirklich eine falsche US-Flagge auf seinem eigens produzierten Handy? Ich bin der Flo vom Social Media Team mit dem Faktencheck. Aktuell sorgt das neue goldene Trump-Handy namens T1 im Netz für Diskussionen. Der Grund: auf der Rückseite, da ist eine US-Flagge zu sehen, allerdings nur mit 11 statt mit den offiziellen 13 Streifen. Viele Userinnen halten das zuerst für einen Fake, mehrere Videos und Medienberichte bestätigen den Designfehler aber tatsächlich. Und noch etwas sorgt für Kritik: obwohl Trump mit Made in the USA geworben hat, dürfte das Handy zumindest teilweise im Ausland produziert worden sein. Experten vermuten außerdem, dass es sich um eine leicht veränderte Version eines HTC Smartphones handelt. Alle Infos und Bilder jetzt online auf kronehit.at.
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8: Hallo am Freitag, hallo zu Krone Hit Clubland. Und du weißt, wenn ich am Abend zu hören bin, dann ist es ein gutes Zeichen, denn das heißt, das Weekend steht vor der Tür. Ich freue mich, mit dir gemeinsam wieder reinzustarten, reinzufeiern. Und diesen Freitag serviere ich dir mal alles am Silbertablett, was richtig Wumms hat. Ich sag nur, Eli Oak mit am Start, Own Boss, Don Diablo darf natürlich nicht fehlen, die Atzen und rein starte ich mal mit Italo-DJ Gabri Ponte.
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0: Oh ja, David Guetta himself. Der ist jetzt noch regelmäßig im Live Beach Club. Das ist in dem neuen Fountain Blue Resort direkt am Strip. Und diese Pool Daytime Partys sind schon richtig geil. Also da kannst du als DJ schon echt brav Gas geben. Da muss er nicht immer finster sein. Das geht auch tagsüber in Las Vegas. Und da tritt er regelmäßig auf und spielt natürlich auch seine neue. Der Final Countdown 2025.
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0: Es wird Zeit für den ersten Weekend Kickoff Mix. Der kommt jetzt mal von meinem Bro Daniel und mir. Gemeinsam sind wir die Fat Astronauts immer galaktisch unterwegs. Und jetzt für dich galaktisch in the Mix.
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2: Am kühlsten ist dein Drink aktuell am Leubel in Kärnten. Dort hat es draußen jetzt frische 14 Grad, ist aber auch der kälteste Ort in ganz Österreich. In den meisten Orten des Landes noch extrem mild. 22 bis 26 Grad aktuell in den Landeshauptstädten. Da stören auch die paar Wolken im Osten nicht. Auch die Freitagnacht, die bleibt trocken, richtig warm, richtig heiß eigentlich, wird's dann morgen. Laut Krone Hit Wetter Trend am Samstag bis zu 30 Grad im Westen des Landes. Unbedingt die Sonnencreme einpacken, und zwar das ganze lange Weekend, wird extrem sommerlich.
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2: Da gibt's aktuell einige Probleme in der Steiermark. Wir schauen zu dir ins Auto. Kronet Verkehrscheck 19.24 Uhr. Und wir starten gleich auf der A2 Richtung Italien bei Steinberg. Blockabfertigung vor dem Herzogbergtunnel. Es gibt 45 Minuten Zeitverlust. Weiter auf die A9 Richtung Linz. Am Knoten St. Michael ist ein Unfall passiert. 2 bis 3 Kilometer Stau. A9 jetzt Richtung Slowenien. Stau zwischen Mauten und Kammern im Baustellenbereich. Eine gute Viertelstunde mehr einrechnen. B114 in beiden Richtungen bei Trieben, Sperre nach einem Unfall mit Umleitung über die A9 hier. Wir schauen weiter nach Vorarlberg. A14 Richtung Innsbruck bei Bregenz, Blockabfertigung nach wie vor dem Pfändertunnel. Es gibt eine ganze Stunde Zeitverlust. Der Stau, der reicht noch immer zurück bis auf die deutsche A96. Zum Schluss gibt es noch eine Grenzwartezeit. Wir sind zurück in der Steiermark auf der A9 Richtung Slowenien bei Spielfeld bei der Ausreise aus Österreich am Weg in den Urlaub. Eine ganze Stunde Zeitverlust. Außerdem gibt es noch Stau auf der B67 mit 20 Minuten Zeitverlust. Ich wünsche dir gute Nerven und weiterhin eine gute Fahrt ins lange Wochenende. 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
11: Weiter geht's hier mit der meisten Musik und mit dem meistgesehensten DJ. Denn er hat ein Konzert hingelegt, das kann ihn so schnell keiner nachmachen. Ich rede von A-Log, brasilianischer DJ, und hat in Brasilien ein Neujahrskonzert gespielt. Und das schaut nicht so aus wie bei uns mit den Wiener Philharmonikern, sondern er auf der Copacabana. Und vor ihm 2 Millionen Zuseher. Also wie fett ist das denn bitte? Ich gratuliere dir, A-Log. Wirklich auch verdient, geiler DJ. Und der hat eine neue, nämlich Go-Mode.
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Okay, jetzt wird's laut, jetzt wird's trashig, jetzt kommt ein Hit, der mich beim Fortgehen begleitet hat, nämlich die Atzen. Disco Pogo, also Volume Max.

0: Spürst du das?
1: Es liegt was in der Luft heute. Freitagabend und ein langes Sommerwochenende vor uns. Jetzt ist endlich Zeit für dich. Bestell dir was Gutes vom Lieferdienst. Wir servieren dazu die meiste Musik. Hey, cool, dass du bei uns bist. 7:45 am Freitagabend.
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1: Ja, und beim Pizzaessen am Balkon dann 22 Grad in Eisenstadt, 26 aktuell in Bregenz. Herrlich gerade deshalb, weil er freitagabends trocken bleibt und es wird auch windstill in den nächsten Stunden in ganz Österreich. Morgen am Samstag dann das große Sommer-Comeback. 22 bis 30 Grad maximal, viel Sonne im ganzen Land und da stören auch ein paar Wolken im Osten nicht wirklich. Auch der Sonntag und der Feiertag am Montag richtig schön, eigentlich schon echt heiß.
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1: Freitagabend 19.46 Uhr, normalerweise schon ziemlich ruhig auf den Straßen, aber jetzt ganz, ganz viele unterwegs ins lange Wochenende, ans Meer. Viele sind auf den Straßen und das merken wir auch in der Steiermark. Wir starten gleich auf der A2 Richtung Italien. Bei Steinberg, Blockabfertigung vor dem Herzogbergtunnel, 45 Minuten Zeitverlust. A9 Richtung Linz am Knoten St. Michael, wegen einem Unfall 2 bis 3 Kilometer Stau. A9 Richtung Slowenien, hier gibt es Stau zwischen Mautern und Kammern im Baustellenbereich 20 Minuten plus. B114 in beiden Richtungen bei Trieben, Sperre nach einem Unfall, du wirst umgeleitet über die A9. Und Vorarlberg ganz im Westen des Landes, A14 Richtung Innsbruck bei Bregenz, Blockabfertigung vor dem Pfändertunnel, eine Stunde Zeitverlust, der Stau, der reicht noch immer zurück bis nach Deutschland auf die A96. Und diese eine Grenzwartezeit am Weg in den Urlaub, die gibt es natürlich noch immer in der Steiermark. A9 Richtung Slowenien bei Spielfeld, bei der Ausreise aus Österreich, eine Stunde Zeitverlust. Ebenfalls ziemlich zach auf der B67, hier 20 Minuten plus. Gute Fahrt und wir düsen gleich weiter zu Melli Tüchler.
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5: In einem Villacher Pflegeheim im Bezirk Villach-Land ist ein Brand ausgebrochen. Das meldet das Rote Kreuz vor wenigen Minuten. Das Gebäude wird evakuiert, 100 Menschen in Sicherheit gebracht. Es dürfte laut ersten Erkenntnissen 34 Verletzte geben. Runter vom Gas, die Polizei wird am Pfingstwochenende verstärkt auf den Straßen kontrollieren, vor allem auf Ausflugs- und Reiserouten. Das teilt das Innenministerium heute mit. Im letzten Jahr ist es allein am Pfingstwochenenden zu fast 500 Verkehrsunfällen mit Personenschaden gekommen. Im Sommer ist Schluss. Real Madrid und David Alaba gehen bald getrennte Wege. Lange wurde ja darüber spekuliert. Jetzt hat es der Verein offiziell verkündet. Der auslaufende Vertrag von Alaba wird nicht verlängert. Die Wiener Taxis sollen in Zukunft eine einheitliche Farbe bekommen. Das kündigt Vizebürgermeisterin Barbara Nowak heute an. Eine Festlegung auf eine bestimmte Farbe gibt es noch nicht. Auch die Qualität der Taxis soll verbessert werden. Und im Kampf um den letzten Europacup-Startplatz empfängt die SV Ried heute den SK Rapid im Playoff-Final-Hinspiel. Vor kurzem fällt ein Tor für Ried, das wurde dann aber überprüft. Jetzt ist aber bekannt, kein Abseits, das Tor zählt. Damit 1:0 für Ried.
1: Dankeschön, Melli Tüchler.

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7: Kurz vor 8, hallo zu Krone Hits Clubland, hallo am Freitag. Wir sind am Anfang des Wochenendes und da sind wir gut aufgehoben, denn da haben wir jetzt doch noch den ein oder anderen freien Tag. Und ich versüß dir mal das Weekend mit der meisten Musik und da gibt's wieder was Neues von dem DJ. Das ist Kangs und der hat jetzt mal was ganz was Neues. Ich bin sehr gespannt. Feiert jetzt mal Radiopremiere, nämlich Galaxy.
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0: Mit Don Diablo geht's weiter, gemeinsam mit DJ Rehab hatte was ganz Neues gedroppt. Der Hit heißt Disco Marathon. Und ich muss sagen, das glaube ich ist schon ein lässiger Marathon. Wenn du den laufen kannst oder den feiern kannst, machst du schon viel richtig.
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0: Es ist Zeit für den zweiten Weekend Kickoff Mix, der kommt von Daniel Merano. Für die nächsten 20 Minuten an den Turns hier bei Krone Hit Clubland.
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2: Lignano wird wieder gestürmt dieses Pfingstwochenende. Sophia aus Kärnten, du bist immer wieder dort und hast mittlerweile einen guten Relax-Party-Mix. Erzähl mal.
3: Wenn ich meine Ruhe brauche und gemütlich meine Spritzer auf der Liege trinken will, dann setze ich mich auf die Liege. Aha. Und wenn ich Party machen will, dann gehe ich zum Strand runter und habe Party.
2: Aber auch wir daheim in Österreich können mithalten. In Lignano jetzt gerade 23 Grad, in Dornbirn 26 aktuell. Dort im Westen des Landes, auch morgen am Samstag, laut Kronhit-Wetter-Trend, am wärmsten. 30 Grad gehen sich aus. Und auch im Rest Österreichs wartet ein richtig sommerliches, langes Wochenende. Jeden Tag richtig schön, richtig viel Sonne, blitzblauer Himmel und Badewetter vom Feinsten. Genießen wir das.
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2: 20.24 Uhr, was ist los auf den Straßen im ganzen Land? Wir haben die Infos im Kronehit Verkehrscheck, powered by ÖAMTC. Reiseverkehr, Vorarlberg, A14 Richtung Innsbruck, im Raum Bregenz Blockabfertigung vor dem Pfändertunnel, diesmal wegen einer Baustelle. Kärnten A2 Richtung Wien, zwischen Griffen und St. André. Auch hier gibt es Sperre wegen Bauarbeiten, die ganze Nacht lang dauert das. Ausweichen, das geht über die B70, den Griffner Berg. Weiter in die Steiermark, B72 zwischen Birkfeld und Straleck. Sperre nach einem Unfall, dauert fix noch so 2 Stunden, mindestens. Ausweichen, das geht nur großräumig über Fischbach. A2 Richtung Italien, kurz nach Steinberg, Blockabfertigung vor dem Herzogbergtunnel nach wie vor. Und diesmal, jetzt geht es wirklich nur um den Urlaub, bei der Ausreise an der Grenze Spielfeld in der Steiermark. Da gibt es einiges an Stau, es wird aber zumindest langsam besser, aktuell noch 30 Minuten plus am Weg in den Süden. 07711 27711, das ist die Nummer zu mir. Vielleicht entdeckst du ja so einen versteckten Blitzer. Gib Bescheid, wir warnen alle anderen vor, geht ganz easy. Ich wünsche dir eine gute Fahrt und sag schon mal Dankeschön.
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8: Ich habe schon den nächsten Hit geladen hier bei Krone Hit Clubland und der wird großartig. Sobald du irgendwo auf Social Media herumscrollst, kommst du an dem Teil nicht vorbei. Das muss ich ganz ehrlich sagen. Da gibt's dieses Video, wo dieses Männergesicht ist, dieses Reel, das einfach die Augen schließt, rund um ihn feiern und tanzen die Leute, alles eher blau gefärbt und er ist einfach in purer Club-Ekstase. Wenn du es auf Social Media schaffst, dann dauert es nicht allzu lang, bis die DJs auf dich aufspringen und da einen nicen Remix draus machen. Jetzt mal für dich, Kato, Turn Off The Lights.
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0: Es wird Zeit für einen Mash-up und da kommen mal ein paar Klassiker zusammen. Far East Movement, Bruno Mars und Rose. Bruno Mars und Rose, relativ selbsterklärend, dass es APT ist, aber bei Far East Movement ein Mash-up mit Like a G6, ja. Es klingt nicht nur großartig, es ist es auch.
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1: Krone-Hit-Hörer Matthias, du bist auch dabei. Sehr geil.
2: Ja, die anderen Radiosender interessieren mich gar nicht, wegen Krone-Hit ist die Nummer 1 für mich.
1: Ja, super. Auf dich ist immer Verlass. Treue Krone-Hit-Hörer wissen eben, bei uns gibt's weniger schlechte Nachrichten und mehr von der meisten Musik. Perfekt auch für deine anstehende Nachtschicht im Taxi. Gemeinsam schaffen wir das. Freitagabends, eine Viertelstunde noch bis 9.
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1: Raus auf den Balkon, ein kleines Kerzel anzünden und die Gedanken schweifen lassen. Ich finde, es gibt nichts Besseres. 20 bis 23 Grad in den Landeshauptstädten, also es ist auch noch ziemlich mild. Und am Balkon wird es nicht nass, auch die nächsten Stunden bleiben trocken im ganzen Land. Die Freitagnacht dann windstill und ein paar Wolken, die gibt es Richtung Osten des Landes. Sonne, Sonne und noch mehr Sonne gibt es am langen Wochenende. Laut Krone-Hit-Wetter-Trend die nächsten 3 Tage, jeden Tag 30 Grad maximal und strahlend blauer Himmel meistens.
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1: 8:45, das ist deine Fahrt durch den Freitagabend mit dem Krone-Hit-Verkehrscheck. Und da gibt es ja echt viel Reiseverkehr am Weg ins lange Wochenende. Aber jetzt wird's sicher, aber langsam besser. Niederösterreich, da starten wir gleich auf der A2 Richtung Graz. Bei der Raststation Föhrenberg im Baustellenbereich sind 2 defekte Fahrzeuge auf der rechten Spur. Bitte hier besondere Vorsicht. Weiter nach Kärnten, A2 Richtung Wien zwischen Griffen und St. André. Eine Sperre wegen Bauarbeiten. Die ganze Nacht lang ausweichen. Das geht über die B70 und den Griffnerberg. Steiermark B72 zwischen Birkfeld und Straleck. Sperre nach einem Unfall. Dauert noch mindestens 1 Stunde und ausweichen, das geht nur ziemlich großräumig über Fischbach. Und vor dem ersten Sprung ins Meer gibt's noch diesen einen Stau an der Grenze. Bei der Ausreise bei Spielfeld in der Steiermark Richtung Slowenien. 35 Minuten plus auf der Autobahn und auf der B67 dauert es 10 Minuten länger aktuell. Das wird also jetzt besser. Ich wünsche dir trotzdem gute Nerven und eine gute Fahrt.
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4: Die musikalische Reise geht jetzt mal ab nach Berlin. Wobei man eigentlich sagen muss, dass sie ihre musikalische Karriere in Österreich gestartet hat. Denn Eli Oaks ist Ursprungsösterreicher, hat auch italienische Wurzeln, lebt jetzt in Berlin. Also du merkst, er ist schon ein bisschen herumgekommen. Aber was richtig stark ist, und dafür steht Österreich, und das stärkt uns einfach, weil es geil ist. Er hat einen Vertrag unterzeichnet, der ihm besagt, dass er 2026 auf der Tomorrowland Mainstage steht. Ich meine, wie großartig ist es? Als DJ hast du, glaube ich, ein Ziel, und das ist die Mainstage beim Tomorrowland. Richtig fett, Eli Oaks. Und einen Hit, den er da sicher performen wird, ist sein Remix von Axes and O's.
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5: Aha.

0: der nächste Weekend Kickoff Mix kommt von Winnerate für dich an den Turns. Sticks sind geladen, ready in der Mix für die nächsten 20 Minuten.
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0: Das war der Weekend Kickoff Mix von Winrate. Ich übernehme wieder die Turns. Freddy haben bei dir, das ist Krone Hit Clubland. Und der nächste Hit, ich mag ihn einfach. Country Sound in Techno-Mantel. Und zwar Barsong Tipsy.
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0: Er ist das One-Hit-Wonder der DJ- und EDM-Szene, nämlich Own Boss. Schwedischer DJ hat sich gedacht, welchen DJ-Namen ich nehme ich? Ich bin DJ, bin mein eigener Boss. Warte kurz, lass es Own Boss sein. Sein Hit Move Your Body jetzt für dich.
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0: Zwei Hits gehen sich noch aus hier bei Krone Hit Clubland und da packe ich rein HBZ, ein DJ-Duo aus Deutschland, richtig cool unterwegs. Und davor noch David Guetta mit seinem Dauerburner I'm Good, das Eiffel 65 Remake, natürlich im Tiesto Festival Edit. Ich habe mich gefreut, dass du mit am Start warst. Freue mich, dass wir uns nächstes Mal wieder hören und bis dahin genießt das Weekend.
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Check. Lauter drehen. Check. Denn jetzt kommen die Star-DJs. Afrojack in the Mix ab Mitternacht. Und jetzt freuen wir uns auf Steve Aoki. Wie alles begann, Steve postet jetzt sein erstes Caking ever. Auf Insta siehst du das Video von der ersten Torte, die er damals einem Fan ins Gesicht geworfen hat, vor vielen, vielen Jahren beim Auftritt. Jetzt steht er sicher bei 10, 12 Torten pro Show mindestens. Und kein Ende in Sicht. Also caken kannst du dich gleich selbst in der nächsten Stunde. Der Sound kommt von Steve. Ein frisches Set mit Tracks von Benny Benassi, Afrojack, Marnik, Amber Bros. Und zum Start gibt's Steves eigene Foto Paparazzi. Die nächsten 60 Minuten gemixt. Von Steve Aoki. 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
1: Noch ein DJ-Set für deine Freitagnacht und es ist unser niederländischer Spezl, Afrojack. Tomorrowland macht ja jetzt schon Partys auf Ibiza. Jeden Mittwoch im Ushuaia Open Air mit den Besten der Welt. Auch Afrojack haben sie schon eingeflogen vor wenigen Tagen. Die Ushuaia-Bühne nur bei der Tomorrowland-Party wirklich so schön. Ja, gewaltiges Aquarium mit Unterwasserwelt auf den LED-Wänden und eine riesige Meeresschildkröte, die schwimmt über der Digibus. Haben sie so aufgehängt? Schaut arg aus. Afrojack heute in the Mix bei Kronit mit Tracks von Dom Dollar, David Guetta, Cascade, Vintage Culture. Und zum Start hörst du Gil Glaze und No Light.

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